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1: Stralsund. Der Arbeitskreis Steuerschätzungen ist in Stralsund zu seiner regulären Mai-Sitzung zusammengekommen. Dabei wurde die bisherige Prognose über den gesamten Schätzzeitraum nach unten korrigiert. Für die kommenden 5 Jahre werden bundesweit im Vergleich zur Herbststeuerschätzung 2025 Mindereinnahmen von insgesamt rund minus 87 Milliarden Euro erwartet. Dämpfend wirkt sich insbesondere die schwächere gesamtwirtschaftliche Entwicklung aus. Auch für Mecklenburg-Vorpommern sinken die Einnahmeerwartungen. In 2026 werden gegenüber der aktuellen Haushaltsplanung negative Effekte in Höhe von minus 19 Millionen Euro erwartet, für das Jahr 2027 in Höhe von minus 53 Millionen Euro. Auch für die Folgejahre ergeben sich geringere Einnahmeerwartungen. Für zusätzliche Herausforderungen sorgt die Einwohnerentwicklung von Mecklenburg-Vorpommern. Aufgrund der geringeren Geburtenrate im Land sinkt der Einwohneranteil weiter ab. Dieser demografische Verlust wirkt sich für das Land nachteilig im bundesstaatlichen Finanzausgleich aus. Bei den Kommunen in Mecklenburg-Vorpommern zeigt sich ebenfalls ein gedämpftes Bild. Die Entwicklung der Gemeindesteuern bleibt hinter den bisherigen Erwartungen zurück. Die Steuereinnahmen der Gemeinden werden in den Jahren 2026 und 2027 voraussichtlich um minus 28 Millionen Euro und um minus 1 Million Euro niedriger ausfallen. Finanz- und Digitalisierungsminister Dr. Heiko Goye sagte: Die Ergebnisse der aktuellen Mai-Steuerschätzung zeigen, dass die finanzielle Lage weiterhin angespannt bleibt. Die zu erwartenden Mindereinnahmen stellen uns insbesondere in der nächsten Legislaturperiode vor zusätzliche Herausforderungen. Die Schätzergebnisse werden wir nun im Detail auswerten. Klar ist aber schon jetzt, die Anstrengungen zur Konsolidierung müssen intensiviert werden. Wismar. Sportministerin Stefanie Driesse hat kürzlich an der feierlichen Wiedereröffnung des HW-Leasing-Stadions des PSV Wismar teilgenommen. Nach 6-jähriger Bauzeit in insgesamt 4 Bauabschnitten ist im Wismar nun ein echtes, hochmodernes Schmuckkästchen für den Sport entstanden, erklärte Driesse in ihrem Grußwort und stellte dabei das außergewöhnliche Engagement des Vereins heraus. So seien der neue Kunstrasenplatz, das Teamhaus mit Umkleiden und Sanitäranlagen, die multifunktionale Aufwärmfläche, die erneuerte Laufbahn sowie das Clubhaus mit Geschäftsstelle, Schiedsrichterraum und Multifunktionsbereichen, auch mit vielen ehrenamtlichen Stunden der Vereinsmitglieder, bewerkstelligt worden. Dieser Einsatz vieler freiwilliger Helferinnen und Helfer ist wahrscheinlich nicht alltäglich. Im Resultat zeigt das neue Stadion aber, was möglich ist, wenn Ehrenamt, kommunale Verantwortung, Landes- und Bundesförderung gemeinsam an einem Strang ziehen, betonte Driesse. Gleichzeitig werde dadurch die große Verankerung des PSV in der Hansestadt Wismar deutlich, so die Ministerin. Besonders freue sich Driesse über die inklusive Ausrichtung der neuen Anlage. So lag ein Schwerpunkt der Umbaumaßnahmen dezidiert auf der Barrierefreiheit. Zudem wurde kürzlich eine Parasportgruppe im Bereich Leichtathletik gegründet, die neue Trainingsstätte nun voll nutzen kann. Bereits im August soll im Stadion zudem ein landesweiter Talentetag im Parasport stattfinden. Sport verbindet Menschen unabhängig von Alter, Herkunft oder körperlichen Voraussetzungen. Moderne und barrierefreie Sportstätten sind deshalb wichtige Orte der Begegnung und des gesellschaftlichen Zusammenhalts, unterstrich Drese beim Rundgang durch die neue Anlage. Das betrifft gerade Menschen mit Einschränkungen, die bisher nicht immer gänzlich uneingeschränkt Sportstätten nutzen konnten, so die Ministerin weiter. Die neue PSV-Sportanlage sei damit eine wichtige Ergänzung für das sportliche Angebot der Hansestadt und die weitere Entwicklung des Vereins. Mit rund 570 Mitgliedern und zahlreichen Abteilungen, die vom Fußball über Basketball und Boxen bis hin zum Gesundheits- und Reha-Sport reichen, ist der PSV der größte der Hansestadt und jetzt noch attraktiver für sportlich Interessierte. Insgesamt flossen rund 3,9 Millionen Euro Fördermittel in das Projekt. Das Sportministerium Mecklenburg-Vorpommern unterstützte die Sanierung des Vereinsgebäudes mit Mitteln in Höhe von 300.000 Euro. Weitere Fördermittel wurden durch die Hansestadt Wismar sowie dem Bund im Rahmen des Bundesprogramms Sanierung kommunaler Einrichtungen in den Bereichen Sport, Jugend und Kultur bereitgestellt. Der PSV Wismar hat 200.000 Euro an Eigenmitteln eingebracht und darüber hinaus zahlreiche ehrenamtliche Arbeitsstunden geleistet. Greifswald. Anlässlich eines Frühlingsfestes des Berufsbildungswerkes BBW Greifswald hat Sozialministerin Stefanie Drese die wichtige Arbeit der Einrichtung für junge Menschen mit Behinderungen und besonderem Unterstützungsbedarf gewürdigt. Menschen mit ganz unterschiedlichen Lebensgeschichten erhalten hier die Chance, ihren eigenen Weg in Ausbildung, Beruf und ein selbstbestimmtes Leben zu finden, betonte sie in ihrem Grußwort. Das BBW Greifswald wurde als spezialisierte Einrichtung für die Berufsvorbereitung und Erstausbildung junger Menschen mit Handicaps bereits im Jahr 1990 gegründet und ist die einzige Einrichtung dieser Art in Mecklenburg-Vorpommern. Sie bietet insbesondere Menschen mit Lern-, Körper- und Sinnesbehinderungen, psychischen Erkrankungen oder Mehrfachbehinderungen vielfältige Möglichkeiten der Berufsvorbereitung und Ausbildung. Mehr als 50 Ausbildungsberufe stehen zur Auswahl, unter anderem in den Bereichen Agrarwirtschaft, Hauswirtschaft, IT, Elektrotechnik, Gastronomie und im Bereich der Bürotätigkeiten. Dabei begleitet das BBW junge Menschen individuell und auf Augenhöhe dabei, ihre eigenen Fähigkeiten auszubauen und den Sprung auf den Arbeitsmarkt zu schaffen. Durch die engagierte Arbeit der Mitarbeitenden werden den jungen Menschen hier oftmals ganz neue Perspektiven eröffnet, erklärte Ministerin Drese. Hilfreich sei hierfür insbesondere eine enge Verzahnung von Theorie und Praxis. Durch Kooperationen mit Unternehmen und das Lernen im realen Arbeitsprozess würden die Auszubildenden ganz lebensnah und entlang der eigenen Potenziale auf den Einstieg ins Berufsleben vorbereitet. Auch die unterschiedlichen Wohnangebote und Freizeitmöglichkeiten auf dem Gelände des BBW tragen dazu bei, die Selbstständigkeit zu fördern und das Vertrauen in sich selbst zu stärken, so die Ministerin weiter. Sie unterstrich, dass Handicaps hier nicht als Hindernis, sondern vielmehr als Startpunkte verstanden werden. Denn echte Teilhabe bedeutet, jedem Menschen die Möglichkeit zu geben, die eigenen Stärken zu entdecken und einzubringen, unabhängig von individuellen Einschränkungen oder persönlichen Voraussetzungen, sagte die Ministerin abschließend. Einrichtungen wie das Berufsbildungswerk Greifswald leisten hierzu einen unverzichtbaren Beitrag. Schwerin. Anlässlich des Tages der Städtebauförderung 2026 zum Thema lebendige Orte, starke Gemeinschaften veranlassten Landesbauminister Christian Pegel, geförderte Projekte in Greifswald und Rostock zu besuchen. Dabei stellte er das Städtebauförderprogramm 2026 vor und skizzierte die Fördermittelentwicklung der kommenden Jahre. Die Städtebauförderung ist seit Jahrzehnten ein zentrales Instrument für die Entwicklung lebenswerter Städte und Gemeinden in Mecklenburg-Vorpommern. Sie stärkt den gesellschaftlichen Zusammenhalt, verbessert die Lebensqualität und schafft Zukunftsperspektiven vor Ort, unterstrich der Minister und setzte für das Land klare Schwerpunkte. Klimaschutz und Klimaanpassung, Barrierefreiheit, gesellschaftlicher Zusammenhalt, starke Innenstädte sowie die Erhaltung und Erneuerung historischer Bausubstanz und ganz besonders Bildungsinfrastruktur. Gerade dieser Schwerpunkt bei der Bildungsinfrastruktur sei in den letzten Jahren und auch 2026 deutlich in der Förderung ablesbar. Seit Beginn der Städtebauförderung im Jahr 1991 wurden im Land rund 2,8 Milliarden Euro Zuwendungen an 160 Städte und Gemeinden bewilligt, davon etwa 291 Millionen Euro in der aktuellen Legislaturperiode. In den kommenden Jahren wird sich die finanzielle Basis der Städtebauförderung noch einmal deutlich erhöhen. Die Bundesregierung verdoppelt die Bundesmittel für alle Bundesländer bis 2029 schrittweise von bisher 790 Millionen auf 1,58 Milliarden Euro. Davon stehen für Mecklenburg-Vorpommern im Jahr 2026 rund 33 Millionen Euro Bundesfinanzhilfen zur Verfügung. Zusammen mit unserer Kofinanzierung steht im Programmjahr 26 ein Volumen von über 66 Millionen Euro zur Verfügung, 12 Millionen Euro mehr als im Vorjahr. Im Programmjahr 2027 steigt unser Anteil an den Bundesmitteln noch einmal um etwa 7 Millionen auf rund 40 Millionen Euro, so dass wir im nächsten Jahr ca. 80 Millionen Euro ausgeben können. Durch die Zusage des Landes zur vollen Kofinanzierung erhalten die Städte und Gemeinden Planungssicherheit und bessere Voraussetzungen, um langfristige städtebauliche Gesamtmaßnahmen verlässlich umzusetzen, so Minister Pegel. Insgesamt werden in diesem Jahr 47 städtebauliche Gesamtmaßnahmen von 34 Gemeinden sowie zwei Rückbaumaßnahmen Zuwendungen erhalten. Mit der Städtebauförderung werden 2026 in Rerik die Sanierung und Erweiterungsbauten rund um die Grundschule, die Kita und den Hort im Umfang von 6 Millionen Euro unterstützt. In Rostock soll ein Ersatzbau für das Frauenhaus mit rund 1,3 Millionen Euro aus der Städtebauförderung unterstützt werden. In Wismar der Neubau der Feuerwache mit 4,25 Millionen Euro, in Schwerin Abbruch- und Beräumungsarbeiten rund um den ehemaligen Güterbahnhof mit knapp 1,5 Millionen Euro, in Grevesmühlen Umbaumaßnahmen des Buswendepunktes am Schulcampus Blockensering mit nicht ganz 2,2 Millionen Euro. Am Tag der Städtebauförderung führten 18 Städte und Gemeinden 32 Veranstaltungen in Mecklenburg-Vorpommern durch.
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Sie sind fleißig und gründlich und motiviert, waren immer pünktlich, haben Überstunden akzeptiert, haben Sonderschichten eingelegt und waren nie krank. Ich sage Ihnen dafür erstmal dicken Dank. 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Doch ich habe erkannt, dass Ihr Einsatz über den Anforderungen liegt. 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

0: gekommen. Dabei wurde die bisherige Prognose über den gesamten Schätzzeitraum nach unten korrigiert. Für die kommenden 5 Jahre werden bundesweit im Vergleich zur Herbststeuerschätzung 2025 Mindereinnahmen von insgesamt rund -87 Milliarden Euro erwartet. Dämpfend wirkt sich insbesondere die schwächere gesamtwirtschaftliche Entwicklung aus. Auch für Mecklenburg-Vorpommern sinken die Einnahmeerwartungen. In 2026 werden gegenüber der aktuellen Haushaltsplanung negative Effekte in Höhe von -19 Millionen Euro erwartet, für das Jahr 2027 in Höhe von -53 Millionen Euro. Auch für die Folgejahre ergeben sich geringere Einnahmeerwartungen. Für zusätzliche Herausforderungen sorgt die Einwohnerentwicklung von Mecklenburg-Vorpommern. Aufgrund der geringeren Geburtenrate im Land sinkt der Einwohneranteil weiter ab. Dieser demografische Verlust wirkt sich für das Land nachteilig im bundesstaatlichen Finanzausgleich aus. Bei den Kommunen in Mecklenburg-Vorpommern zeigt sich ebenfalls ein gedämpftes Bild. Die Entwicklung der Gemeindesteuern bleibt hinter den bisherigen Erwartungen zurück. Die Steuereinnahmen der Gemeinden werden in den Jahren 2026 und 2027 voraussichtlich um -28 Millionen Euro und um -1 Million Euro niedriger ausfallen. Finanz- und Digitalisierungsminister Dr. Heiko Goye sagte: Die Ergebnisse der aktuellen Mai-Steuerschätzung zeigen, dass die finanzielle Lage weiterhin angespannt bleibt. Die zu erwartenden Mindereinnahmen stellen uns insbesondere in der nächsten Legislaturperiode vor zusätzliche Herausforderungen. Die Schätzergebnisse werden wir nun im Detail auswerten. Klar ist aber schon jetzt, die Anstrengungen zur Konsolidierung müssen intensiviert werden. Wismar. Sportministerin Stefanie Driesse hat kürzlich an der feierlichen Wiedereröffnung des HW Leasing-Stadions des PSV Wismar teilgenommen. Nach 6-jähriger Bauzeit in insgesamt 4 Bauabschnitten ist im Wismar nun ein echtes, hochmodernes Schmuckkästchen für den Sport entstanden, erklärte Driesse in ihrem Grußwort und stellte dabei das außergewöhnliche Engagement des Vereins heraus. So seien der neue Kunstrasenplatz, das Teamhaus mit Umkleiden und Sanitäranlagen, die multifunktionale Aufwärmfläche, die erneuerte Laufbahn sowie das Clubhaus mit Geschäftsstelle, Schiedsrichterraum und Multifunktionsbereichen, auch mit vielen ehrenamtlichen Stunden der Vereinsmitglieder, bewerkstelligt worden. Dieser Einsatz vieler freiwilliger Helferinnen und Helfer ist wahrscheinlich nicht alltäglich. Im Resultat zeigt das neue Stadion aber, was möglich ist, wenn Ehrenamt, kommunale Verantwortung, Landes- und Bundesförderung gemeinsam an einem Strang ziehen, betonte Driesse. Gleichzeitig werde dadurch die große Verankerung des PSV in der Hansestadt Wismar deutlich, so die Ministerin. Besonders freue sich Driesse über die inklusive Ausrichtung der neuen Anlage. So lag ein Schwerpunkt der Umbaumaßnahmen dezidiert auf der Barrierefreiheit. Zudem wurde kürzlich eine Parasportgruppe im Bereich Leichtathletik gegründet, die neue Trainingsstätte nun voll nutzen kann. Bereits im August soll im Stadion zudem ein landesweiter Talentetag im Parasport stattfinden. Sport verbindet Menschen unabhängig von Alter, Herkunft oder körperlichen Voraussetzungen. Moderne und barrierefreie Sportstätten sind deshalb wichtige Orte der Begegnung und des gesellschaftlichen Zusammenhalts, unterstrich Driesse beim Rundgang durch die neue Anlage. Das betrifft gerade Menschen mit Einschränkungen, die bisher nicht immer gänzlich uneingeschränkt Sportstätten nutzen konnten, so die Ministerin weiter. Die neue PSV-Sportanlage sei damit eine wichtige Ergänzung für das sportliche Angebot der Hansestadt und die weitere Entwicklung des Vereins. Mit rund 570 Mitgliedern und zahlreichen Abteilungen, die vom Fußball über Basketball und Boxen bis hin zum Gesundheits- und Reha-Sport reichen, ist der PSV der größte der Hansestadt und jetzt noch attraktiver für sportlich Interessierte. Insgesamt flossen rund 3,9 Millionen Euro Fördermittel in das Projekt. Das Sportministerium Mecklenburg-Vorpommern unterstützte die Sanierung des Vereinsgebäudes mit Mitteln in Höhe von 300.000 Euro. Weitere Fördermittel wurden durch die Hansestadt Wismar sowie dem Bund im Rahmen des Bundesprogramms Sanierung kommunaler Einrichtungen in den Bereichen Sport, Jugend und Kultur bereitgestellt. Der PSV Wismar hat 200.000 Euro an Eigenmitteln eingebracht und darüber hinaus zahlreiche ehrenamtliche Arbeitsstunden geleistet. Greifswald. Anlässlich eines Frühlingsfestes des Berufsbildungswerkes BBW Greifswald hat Sozialministerin Stefanie Drese die wichtige Arbeit der Einrichtung für junge Menschen mit Behinderungen und besonderem Unterstützungsbedarf gewürdigt. Menschen mit ganz unterschiedlichen Lebensgeschichten erhalten hier die Chance, ihren eigenen Weg in Ausbildung, Beruf und ein selbstbestimmtes Leben zu finden, betonte sie in ihrem Grußwort. Das BBW Greifswald wurde als spezialisierte Einrichtung für die Berufsvorbereitung und Erstausbildung junger Menschen mit Handicaps bereits im Jahr 1990 gegründet und ist die einzige Einrichtung dieser Art in Mecklenburg-Vorpommern. Sie bietet insbesondere Menschen mit Lern-, Körper- und Sinnesbehinderungen, psychischen Erkrankungen oder Mehrfachbehinderungen vielfältige Möglichkeiten der Berufsvorbereitung und Ausbildung. Mehr als 50 Ausbildungsberufe stehen zur Auswahl, unter anderem in den Bereichen Agrarwirtschaft, Hauswirtschaft, IT, Elektrotechnik, Gastronomie und im Bereich der Bürotätigkeiten. Dabei begleitet das BBW junge Menschen individuell und auf Augenhöhe dabei, ihre eigenen Fähigkeiten auszubauen und den Sprung auf den Arbeitsmarkt zu schaffen. Durch die engagierte Arbeit der Mitarbeitenden werden den jungen Menschen hier oftmals ganz neue Perspektiven eröffnet, erklärte Ministerin Drese. Hilfreich sei hierfür insbesondere eine enge Verzahnung von Theorie und Praxis. Durch Kooperationen mit Unternehmen und das Lernen im realen Arbeitsprozess würden die Auszubildenden ganz lebensnah und entlang der eigenen Potenziale auf den Einstieg ins Berufsleben vorbereitet. Auch die unterschiedlichen Wohnangebote und Freizeitmöglichkeiten auf dem Gelände des BBW tragen dazu bei, die Selbstständigkeit zu fördern und das Vertrauen in sich selbst zu stärken, so die Ministerin weiter. Sie unterstrich, dass Handicaps hier nicht als Hindernis, sondern vielmehr als Startpunkte verstanden werden. Denn echte Teilhabe bedeutet, jedem Menschen die Möglichkeit zu geben, die eigenen Stärken zu entdecken und einzubringen, unabhängig von individuellen Einschränkungen oder persönlichen Voraussetzungen, sagte die Ministerin abschließend. Einrichtungen wie das Berufsbildungswerk Greifswald leisten hierzu einen unverzichtbaren Beitrag. Schwerin. Anlässlich des Tages der Städtebauförderung 2026 zum Thema lebendige Orte, starke Gemeinschaften veranlassten Landesbauminister Christian Pegel, geförderte Projekte in Greifswald und Rostock zu besuchen. Dabei stellte er das Städtebauförderprogramm 2026 vor und skizzierte die Fördermittelentwicklung der kommenden Jahre. Die Städtebauförderung ist seit Jahrzehnten ein zentrales Instrument für die Entwicklung lebenswerter Städte und Gemeinden in Mecklenburg-Vorpommern. Sie stärkt den gesellschaftlichen Zusammenhalt, verbessert die Lebensqualität und schafft Zukunftsperspektiven vor Ort, unterstrich der Minister und setzte für das Land klare Schwerpunkte. Klimaschutz und Klimaanpassung, Barrierefreiheit, gesellschaftlicher Zusammenhalt, starke Innenstädte sowie die Erhaltung und Erneuerung historischer Bausubstanz und ganz besonders Bildungsinfrastruktur. Gerade dieser Schwerpunkt bei der Bildungsinfrastruktur sei in den letzten Jahren und auch 2026 deutlich in der Förderung ablesbar. Seit Beginn der Städtebauförderung im Jahr 1991 wurden im Land rund 2,8 Milliarden Euro Zuwendungen an 160 Städte und Gemeinden bewilligt, davon etwa 291 Millionen Euro in der aktuellen Legislaturperiode. In den kommenden Jahren wird sich die finanzielle Basis der Städtebauförderung noch einmal deutlich erhöhen. Die Bundesregierung verdoppelt die Bundesmittel für alle Bundesländer bis 2029 schrittweise von bisher 790 Millionen auf 1,58 Milliarden Euro. Davon stehen für Mecklenburg-Vorpommern im Jahr 2026 rund 33 Millionen Euro Bundesfinanzhilfen zur Verfügung. Zusammen mit unserer Kofinanzierung steht im Programmjahr 26 ein Volumen von über 66 Millionen Euro zur Verfügung, 12 Millionen Euro mehr als im Vorjahr. Im Programmjahr 2027 steigt unser Anteil an den Bundesmitteln noch einmal um etwa 7 Millionen auf rund 40 Millionen Euro, so dass wir im nächsten Jahr ca. 80 Millionen Euro ausgeben können. Durch die Zusage des Landes zur vollen Kofinanzierung erhalten die Städte und Gemeinden Planungssicherheit und bessere Voraussetzungen, um langfristige städtebauliche Gesamtmaßnahmen verlässlich umzusetzen, so Minister Pegel. Insgesamt werden in diesem Jahr 47 städtebauliche Gesamtmaßnahmen von 34 Gemeinden sowie 2 Rückbaumaßnahmen Zuwendungen erhalten. Mit der Städtebauförderung werden 2026 in Rerik die Sanierung und Erweiterungsbauten rund um die Grundschule, die Kita und den Hort im Umfang von 6 Millionen Euro unterstützt. In Rostock soll ein Ersatzbau für das Frauenhaus mit rund 1,3 Millionen Euro aus der Städtebauförderung unterstützt werden. In Wismar der Neubau der Feuerwache mit 4,25 Millionen Euro. In Schwerin Abbruch- und Beräumungsarbeiten rund um den ehemaligen Güterbahnhof mit knapp 1,5 Millionen Euro. In Grevesmühlen Umbaumaßnahmen des Buswendepunktes am Schulcampus Blockensering mit nicht ganz 2,2 Millionen Euro. Am Tag der Städtebauförderung führten 18 Städte und Gemeinden 32 Veranstaltungen in Mecklenburg-Vorpommern durch.
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0: wenn alles gut gegangen ist, dann ist das hier eine Aufzeichnung und ich bin auf Kreta.
1: Hello everybody, it's Oli time.
0: Hellas, liebe Freunde. Wenn die Vorhersage stimmt, haben wir jetzt ungefähr so 22, 23 Grad wolkenlos blauen Himmel und es wird langsam dunkel. Dann bin ich heute auf Kreta gelandet und die nächsten 10 Tage dort im Urlaub. Deshalb gibt es heute eine Aufzeichnung, genauso wie nächste Woche. Aber wie geplant geht es heute zurück ins Jahr 1993. Ein Jahr zwischen Eurodance, Grunge, Soul-Pop und den letzten ganz großen Radioballaden. Die CD verdrängt endgültig die Kassette, MTV und Viva bestimmen den Musikgeschmack einer neuen Generation und aus Clubs, Rockbars und Charts entsteht ein unglaublich vielfältiger Soundtrack. Hier ist die Musikgeschichte, die man hört. Ich habe euch erzählt, ich bin im Urlaub. Aber das heißt ja nicht, dass ihr auf diese gewohnte Sendung am Donnerstagabend verzichten müsst. Ich bedanke mich ganz, ganz lieb bei den anderen Kollegen, bei den Verteilern im Netzwerk. Insbesondere bei Heiko, der heute das Streaming von mir übernommen hat für diese Sendung. Und wir starten in die erste Stunde mit Block 1, die neuen Popstars. ...1993 klingt plötzlich internationaler, elektronischer und größer als je zuvor die Musik. Wir starten gleich mit einer langen Version von Ace of Base, All That She Wants. Danach gibt's Hathaway, What Is Love und... ...dritter und letzter Song im ersten Block, Culture Beat, Mr. Vain. Internationale Superstars treffen auf deutsche Dance Acts, Gitarrenbands, auf Synthesizer Beats und 2 Stunden lang feiern wir in eurem Oldie Date der Woche heute die Songs, die 1993 geprägt haben. Sei es, sie wurden dort veröffentlicht oder sie waren ganz groß in den Charts. Ich bin euer Oldie Man aus der Nordheide, Thomas Flegel, und ich sage euch ein ganz, ganz herzliches
2: Moin!

Single- und Maxi-Single erschienen im März 1993 international und wurden der weltweite Durchbruch für Ace of Base aus Schweden. Die Band kombinierte Pop mit Reggae- und Dancehall-Elementen, einem Sound, der Anfang der 90er extrem erfolgreich war. Der Titel erreichte in zahlreichen europäischen Ländern Platz 1 der Charts.

finde, das ist irgendwie ein ziemlich cooler Groove. In der Maxi-Version sind wir heute gestartet mit All That She Wants von Ace of Base.

Die Single erschien am 8. Mai des Jahres über Coconut Records in Deutschland und der Song wurde zu einem der größten Eurodance-Hits des Jahrzehnts. Besonders der markante Synthesizer machte den Titel sofort erkennbar. Hier ist Fade Away, What is Love? Und danach gibt's schon die Schlagzeilen, den ersten Block.

0: Hallo, hier sind die Schlagzeilen aus dem ersten Quartal 1993. Maastricht-Vertrag startet die Europäische Union. In mehreren europäischen Ländern fällt der Startschuss für die engere Zusammenarbeit in Europa. Der Vertrag sorgt schon damals für hitzige Diskussionen über Politik, Wirtschaft und eine gemeinsame Zukunft. Deutschland diskutiert weiter über den Asylkompromiss. Nach heftigen Debatten einigen sich die großen Parteien auf strengere Regeln im Asylrecht. Das Thema bestimmt wochenlang Schlagzeilen und politische Talkshows. Janet Jackson stürmt die Charts. Mit ihrem Album Janet landet die Sängerin einen riesigen Erfolg und setzt neue Trends in Pop und R&B. Songs wie That's the Way Love Goes laufen Anfang 1993 rauf und runter im Radio. Deutschland jubelt über Olympia in Lillehammer. Die Vorfreude auf das kommende Sportjahr steigt, während sich viele Stars für internationale Wettbewerbe in Form bringen. Besonders im Wintersport richtet sich der Blick schon auf die nächsten großen Medaillenhoffnungen. Soweit die Schlagzeilen. Und damit zurück dorthin, wo heute Abend die gute Laune herkommt. Zurück zu Thomas.
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0: und mit Gabrielle. Das alles in der ersten Stunde.
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1: Mr. Vain erschien im April 93 und wurde ein internationaler Nummer 1-Hit. Sängerin Tanya Evans und Rapper Jay Supreme prägten den typischen Culture Beat Sound der frühen 90er. Hier ist Mr. Vain, hier ist Culture Beat.

0: aus heutiger Sicht ganz sicher einer der wichtigsten Eurodance-Klassiker überhaupt. Culture Beat und Mr. Wayne. Und nach einer möglichen kurzen Werbeunterbrechung machen wir gleich Deutsch weiter. Also, dranbleiben!
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0: Das hier ist ganz sicher eines der bekanntesten Musikbetten, was in den Radiostationen überhaupt verwendet wird. Trotzdem kennt es kaum einer. Cantaloupe heißt der Song und die Band heißt Us Three. Ist tatsächlich aus dem Jahr 1993. Deutschsprachiger Pop mit Fanta 4, Sie ist weg, Herbert Grönemeyer, Land unter und die Münchner Freiheit gibt's auch noch im Rahmen der ESC-Corner, die dann auch gleich noch kommt. Zwischen Pop, Hip-Hop und emotionalen Balladen verändert sich die Musiklandschaft in Deutschland spürbar. Hier ist unser Blog Deutschsprachiger Pop 93. Die Single erschien im September und wurde der bis dahin größte Erfolg der Fantastischen Vier. Der humorvolle und zugleich melancholische Text machte den Song radiotauglich und weit über die Hip-Hop-Szene hinaus bekannt. Mit diesem Titel etablierte sich der deutschsprachige Rap endgültig im Mainstream.

Meyer veröffentlichte 1993 das Album Chaos und ein Song daraus war Land unter. Da verbindet er die sogenannte dichte Texte mit einem deutschen modernen Soundbild mit seinen Texten. Ich habe manchmal Probleme, ihn zu verstehen. Schade eigentlich. Der Song gehörte jedenfalls zu den meistgespielten deutschsprachigen Radiosongs des Jahres. Genießt noch eine Minute Herbert Grönemeyer. Damit ich dich finde.

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1: Um das Teilnehmerfeld nach dem Zerfall Jugoslawiens nicht beliebig auszudehnen, entschied die European Broadcasting Union, dass die osteuropäischen Staaten eine eigene Qualifikationsrunde abhalten mussten. 7 Länder nahmen teil, 3 davon, Bosnien-Herzegowina, Kroatien und Estland, kamen weiter und durften im irischen Mill Street antreten. Diese 3 Kandidaten hatten aber nichts mit dem Sieg zu tun. Vielmehr gelang der Irin Nayama Kavanagh mit In Your Eyes der Triumph in ihrer Heimat. Die Sängerin, die zuvor schon Schauspielern im Film The Commitments ihre Stimme geliehen hatte, hatte den Vorentscheid schon im eigenen Land mit ihrer Ballade klar gewonnen.

Statt einen öffentlichen Vorentscheid abzuhalten, beauftragte der Mitteldeutsche Rundfunk die in den 80er Jahren bekannte Gruppe Münchener Freiheit, einen Titel extra für den ESC zu schreiben. Grund: die Verantwortlichen fürchteten ein zu geringes Zuschauerinteresse. Das Lied fiel zu weit, das die Münchner Freiheit dann beim ESC-Finale in Irland vortrug, brachte die Band nur auf Platz 18 von 25 Plätzen. In der poppigen Ballade besingen die Münchner sehnsuchtsvoll ferne, unberührte Welten als Kontrast zu den Problemen der Wirklichkeit. Überzeugen konnten die Münchner mit dieser düsteren Sicht der Dinge allerdings nicht.

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1: So ist es, und der ist auf Kreta in der Nähe von Retündum. Und heute und nächste Woche gibt es die Retro-Charts als Aufzeichnung. Wir machen weiter mit dem nächsten Block. Rockradio 1993. Gitarren bleiben wichtig zwischen Alternative Rock und großen Stadionhymnen. Wir starten gleich mit Aerosmith und Cryin'. Danach gibt es die Four Non Blondes und What's Up und Soul Asylum mit dem Runaway Train. Drei Hits am Stück jetzt wieder bei uns mit den Schlagzeilen dazwischen. Diese Single erschien im Juni aus dem Album Get a Grip. Und das Video machte Alicia Silverstone weltweit bekannt. Aerosmith und Cryin'.

Wow. Mit diesem Song gelang ihnen eines der erfolgreichsten Rock-Comebacks der 90er, Aerosmith und Cryin'. Die drei Songs aus diesem Block kommen übrigens alle aus den Vereinigten Staaten, wo sie erst veröffentlicht wurden.

0: Die Rückkehr des Tamagotchi.
1: Hier kommt ein Hit aus den 90ern. Ein Song aus dem Sommer 93 wurde der erfolgreichste und einzige große Welthit der Band. Hier sind Four Non Blondes und die Sängerin Linda Perry schrieb diesen Titel bereits Jahre zuvor in ihrer Wohnung in San Francisco.

0: Wow, der kraftvolle Refrain machte What's Up zu einer der großen Mitsinghymnen der Dekade. Und die Band wählte den Namen Fondant Blondes angeblich nach einer Begebenheit in einem Park in San Francisco. Dort beobachteten die Bandmitglieder eine Familie, wo der Sohn gerügt wurde, mit den Resten der Pizza Vögel füttern zu wollen, weil diese Pizzareste dreckig seien. Dabei schauten sie die Bandmitglieder abschätzig an und die entschieden sich daraufhin, weil diese Familie alle blond waren, sich spontan 4 Nicht-Blonde zu nennen. What's up? Von den Fondant Blondes und wir haben jetzt die Schlagzeilen aus dem zweiten Quartal für euch.
1: Hallo, hier sind die Schlagzeilen aus dem zweiten Quartal 1993. Bill Clinton startet seine ersten Monate im Weißen Haus. Der neue US-Präsident bringt frischen Schwung nach Washington und setzt auf Reformen in Wirtschaft und Sozialpolitik. Gleichzeitig steht er schon früh unter starkem politischem Druck. Hochwasser hält Teile Deutschlands in Atem. Starke Regenfälle sorgen in mehreren Regionen für überflutete Straßen und volle Keller. Feuerwehr und Helfer sind vielerorts pausenlos im Einsatz. Jurassic Park sorgt weltweit für Kinofieber. Steven Spielbergs Dino-Abenteuer lockt Millionen Menschen in die Kinos und setzt neue Maßstäbe bei Spezialeffekten. Besonders die realistischen Dinosaurier begeistern das Publikum. Alain Prost dominiert die Formel 1. Der französische Rennfahrer sammelt im Williams-Renault wichtige Siege und steuert auf seinen nächsten WM-Titel zu. Vor allem das Duell mit Ayrton Senna begeistert die Motorsportfans. Das war es für den Moment von mir. Und damit weiter mit der Musik von damals.
0: Das Video zeigte Fotos vermisster Jugendlicher und sorgte so weltweit für Aufmerksamkeit. Hier ist Soul Asylum und Runaway Train.

0: Tatsächlich konnten durch die Ausstrahlung des Videos mehrere Jugendliche wieder gefunden werden. Und falls ihr euch gefragt habt, was ist denn eigentlich Alternative Rock genau? Ja, das hier. Ne? Dieser melancholische Song wurde zu einem der wichtigsten Hits des Jahres in diesem Genre. So, jetzt haben wir gleich nochmal einen Werbeblock sehr wahrscheinlich und dann geht's nochmal in den Endspurt mit zwei weiteren Titeln in der ersten Stunde Retro-Charts heute.
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0: Da hat sich ein Jingle noch dazwischen gequetscht. Sei's drum. Der jetzt folgende Block hat noch zwei Titel, weil den dritten kriegen wir nicht mehr in die Sendung in die erste Stunde rein. Dieser Block heißt Soul Groove und Night Drive. Warme Produktionen, smoother Soul und typischer Autoradio-Sound der frühen 90er. Den gibt's jetzt mit Gabriel und Dreams und Jamiroquai und Too Young to Die, also zu jung zum Sterben. Diese zwei Hits gibt's jetzt wirklich ohne Gesabbel. Und wir hören uns in der nächsten Stunde gleich wieder.

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1: Wir haben den nochmal als kleinen Lückenfüller, Cantaloupe und Us 3. Wenn ich euch gleich zur zweiten Stunde der Retro-Charts begrüße, dann ist es bei mir schon fast 22 Uhr, oder dann ist es 22 Uhr. Bei euch aber erst 21 Uhr, denn ich bin auf Kreta im Urlaub und die haben die mitteleuropäische, ostmitteleuropäische Sommerzeit. Also eine Stunde weiter. Coole Sache. Diese Woche und nächste Woche gibt es also aufgezeichnete Sendungen von mir, aber nächste Woche ist dann auch wieder dann turnusmäßig das Jahr 1964 dran. Ihr wisst ja, geht dann immer wieder zurück und dann kommen die Vierer-Endzahlen, also 64, 74 und so weiter.

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2: Herzlich willkommen zurück bei den Retro-Charts, Musikgeschichte, die man hört. Wir bleiben im Jahr 1993 zwischen Eurodance, Gitarrenrock und den ganz großen Popmelodien der frühen 90er. Jetzt wird es noch einmal sehr, sehr tanzbar, später emotionaler und typisch 90er alles in einem. Mikrofon bei unserem

gleichzeitig ein Dankeschön an Heiko, der heute die Ausstrahlung übernommen hat. No Limit erschien Anfang 93 und wurde europaweit ein Nummer 1 Hit. Der Titel kommt aus Holland. Der minimalistische Refrain machte den Song sofort wiedererkennbar und kaum ein Titel steht heute so sehr wie der für den Eurodance Sound der frühen 90er. Und danach gibt's direkt hinten dran Dr. Alban, Dance Beats mit Reggae und Gospel Elementen gemixt. It's My Life. Und It's My Life war der erfolgreichste Song 1992 in Deutschland und hat sich rübergerettet, immer noch sehr erfolgreich in 93. Jetzt also erstmal Too Unlimited und danach Dr.

Der Song gehörte zu den erfolgreichsten European Club Hits des Jahres. Und besonders die eingängige Keyboard-Figur bleibt vielen Fans im Ohr. In Deutschland 8 Wochen auf Platz 1, nämlich im August und September. Hier ist Dr. Alban, It's My Life.

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1: Hier kommt ein Hit aus den 90ern.
2: Ja, genau genommen ist das eine Version, die heißt Dream A Day 2013 Mixed Extended. Also ist eine lange Version aus dem Jahr 2013 neu aufgenommen. DJ Bobo gelang mit diesem Song 1993 der internationale Durchbruch und der Song verwendete Elemente aus Rockwells Somebody's Watching Me. Vor allem im deutschsprachigen Raum wurde die Single ein riesen Dancefloor-Hit und DJ Bobo zum Superstar. René Baumann aus der Schweiz, Somebody Dance With Me. Da kann man wirklich sagen, die Schweizer waren's.

Der nächste Block wartet auf euch. Vergessen aber genial. Bitty McLean, It Keeps Raining, Tears From My Eyes und Spin Doctors mit Two Princes. Wie der Zufall so spielt, beim Stöbern für die heutige Sendung fiel mir ein Song in die Finger, von dem ich euch vor einigen Wochen eine Neuaufnahme als Hit-Tipp vorgestellt habe. If It's Raining, It's Raining von Ziggy in the House. Der Song basiert auf einem Titel von Fats Domino aus dem Jahr 1961 und bekam jetzt ein modernes Reggae-Gewand. Und wir hören die Version von Bitty McLean aus dem Jahr 93. It Keeps Raining, Tears From My Eyes.

Ah, beim ersten Hören habe ich auch gedacht, oh, das ist doch ein 60er. Ja, wenn man genau hinhört, dann erkennt man das elektronische Schlagzeug. Und Biddy McLean kombinierte halt 1993 Reggae mit den Soul-Klassikern der 60er. Besonders in Europa wurde daraus tatsächlich ein recht ordentlicher Sommerhit.

0: Hallo, hier sind die Schlagzeilen aus dem dritten Quartal 1993. Moskau erlebt schwere politische Krise. Der Machtkampf zwischen Präsident Jelzin und dem Parlament eskaliert immer weiter. In Russland wächst die Angst vor Chaos und Gewalt auf den Straßen. Deutschland diskutiert über den Solidaritätszuschlag. Die Finanzierung der Wiedervereinigung bleibt ein großes Thema in Politik und Alltag. Viele Bürger spüren die zusätzlichen Belastungen direkt im Geldbeutel. Nirvana veröffentlicht In Utero. Die Band um Kurt Cobain liefert eines der meistdiskutierten Rockalben des Jahres ab. Der düstere Sound trifft genau den Nerv der frühen 90er. Steffi Graf feiert den Sieg bei den US Open. Die deutsche Tennisspielerin setzt sich in New York eindrucksvoll durch und begeistert ihre Fans. Damit gehört sie auch 1993 weiter zur absoluten Weltspitze. Und schon wieder ein Schlagzeilenblock für mich erledigt. Einmal hören wir uns noch in rund einer halben Stunde, wenn Thomas dann noch Lust auf das vierte und letzte Quartal hat.
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4: Die Spin Doctors verbinden Alternative Rock mit Funk und Blues. Der lockere Groove machte den Song besonders beliebt im Radioformat der frühen 90er und Two Princes blieb der größte internationale Erfolg der Band. Hier sind Spin Doctors und Two Princes.

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1: Deutsche Momente 1993 heißt dieser Blog, also deutschsprachige Musik. Sie wurde vielfältiger und sie wurde mutiger und sie löste sich so ein bisschen. Es gab eine neue Richtung nach der NDW 10 Jahre vorher. Wir hören gleich Pur, Ich lieb dich, egal wie das klingt und Lucy Electric. Mädchen. Zwei jetzt am Stück und jetzt wirklich nacheinander weg. Pur schafften Anfang der 90er den Sprung vom Geheimtipp zur Stadionband und Mädchen erschien Ende 93 und wurde zum Überraschungshit für Lucy Electric. Zwei jetzt also jetzt am Stück.

Der freche Text sorgte damals durchaus für Diskussionen in den Medien. Und der Song markiert den Beginn einer neuen deutschsprachigen Pop-Generation nach der NDW. Hier ist die Maxi-Version, hier ist Lucy Electric.

ganz schön frech. Wir kommen schon zu Block 9 und der heißt Große Gefühle, Balladen, Breitwand, Pop und Songs für die späten Abendstunden. Genau das Richtige jetzt. Für mich hier auf Kreta allemal. Ich hoffe, ihr habt auch einen schönen Abend und das Wetter ist auch bei euch gut. Hier gibt's keine Zweifel. Wir hören Sting mit Fields of Gold und direkt hinten dran Billy Joel und The River of Dreams. In the Middle of the Night, haben viele gesagt, heißt der Song. Stimmt aber nicht. The River of Dreams heißt er. Hören wir uns erstmal Sting an. Er schrieb den Song inspiriert von goldenen Gerstenfeldern nahe seines Hauses in England. Die warme Produktion machte ihn zu einem typischen Spätabend-Radiosong der 90er und Fields of Gold gehört bis heute zu den beliebtesten Solotiteln von Sting.

0: Billy Joel kombiniert Gospel, Pop und Soul-Elemente miteinander. Das bunte Albumcover wurde übrigens von seiner damaligen Ehefrau Christie Brinkley gemalt. So ein bisschen Vorratswissen, ne? Aber da könnt ihr morgen wieder prahlen. Da haben wir was gelernt in den Retro-Charts, meine Herren. Weltweit einer der größten Radio-Hits des Jahres. Er stammt von Billy Joel und heißt The River of Dreams, auch wenn er im Refrain immer was anderes singt, nämlich...
1: In the middle of the night.
0: Genau, so heißt er nicht.

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1: Jawohl. Wir drehen zum Finale noch einmal richtig auf. Und zwar haben wir als allererstes UB40, Musik aus Großbritannien. I Can't Help Falling In Love. Danach gibt es den Knaller von den Pet Shop Boys, alter Village People Song Go West. Und danach, und das ist der Rausschmeißer für heute, Duran Duran, Ordinary World. Nee, ich habe die anderen beiden vertauscht. Fangen wir erstmal an mit UB40, dann gibt's Duran Duran und dann gibt's die Pet Shop Boys.

Tja, war mir tatsächlich hier was bei der Aufzeichnung durcheinander geraten. UB40 nahm den Elvis-Klassiker für den Film Sliver wieder neu auf. Und die Reggae-Version wurde weltweit ein Nummer 1-Hit. Besonders in Europa gehörte der Song zu den meistgespielten Radiosongs des Jahres. So, jetzt fehlt uns noch der Schlagzeilenüberblick aus dem vierten Quartal. Der kommt gleich und danach haben wir dann Duran Duran mit Ordinary World für euch.

0: Hallo, hier sind die Schlagzeilen aus dem vierten Quartal 1993. Nelson Mandela und Frederick de Klerk erhalten den Friedensnobelpreis. Die Auszeichnung würdigt ihren Einsatz für das Ende der Apartheid in Südafrika. Weltweit gilt der Preis als starkes Zeichen für Versöhnung und Demokratie. Die Europäische Union nimmt offiziell ihre Arbeit auf. Mit dem Maastricht-Vertrag beginnt eine neue Phase der Zusammenarbeit in Europa. Themen wie gemeinsame Politik und offene Grenzen rücken stärker in den Mittelpunkt. Deutschland trauert um Schauspieler Heinz Rühmann. Der Filmstar stirbt im Oktober im Alter von 92 Jahren. Klassiker wie die Feuerzangenbowle bleiben für viele Zuschauer unvergessen. Werder Bremen sorgt international für Schlagzeilen. Der deutsche Fußballmeister mischt auch im Europapokal kräftig mit und begeistert die Fans. Besonders die starke Offensive sorgt für Aufsehen im internationalen Fußball.
1: Nun haben wir's. Ich bin kommende Woche wieder für euch hier, wenn wir ins Jahr 1964 zurückreisen. Bis dahin ziehe ich meinen Hut und sage Tschüss!
2: Ordinary World markierte das große Comeback von Duran Duran in den 90ern. Der Sänger Simon Le Bon schrieb den Titel nach dem Tod seines engsten Freundes. Tschüss.

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1: Und wie immer kurz vor Ende der Sendung gucken wir auch für das Jahr 1993 auf die Jahrescharts aus den USA, UK und Deutschland. In den britischen Charts, mit denen fangen wir heute mal an, waren vielfältige Songs und Musikrichtungen vertreten. Eurodance, Reggae Pop, Soul und melodischer Dance Pop standen nebeneinander. Auf der 5 Gabrielle und Dreams, auf der 4 No Limit von Too Unlimited, Ace of Base, All That She Wants, die 3, I Can't Help Falling In Love With You, UB40, die 2 und erfolgreichste Song des Jahres, Meatloaf, I'd Do Anything For Love. Der US-Markt wurde stark von Contemporary R&B, Hip-Hop und Soundtrack-Pop geprägt. Auf der 5 Freak Me von Silk, Janet Jackson, That's The Way Love Goes, die 4, Can't Help Falling In Love, UB40, die 3, Whoomp, There It Is von Tag Team, die 2 und Whitney Houston auf der 1, I Will Always Love You. Deutschland war klar vom Eurodance-Boom geprägt. Gleichzeitig zeigte sich eine starke Offenheit für internationale Popproduktionen aus Skandinavien und den Niederlanden. Auf der 10 Freddie Mercury, Living On My Own, UB40, Falling In Love With You, die 9, ja. Sing Hallelujah, Dr. Alban, die 8, I Will Always Love You, Whitney Houston, die 7. Informer von Snow, die 6, No Limit von Too Unlimited, die 5, Mr. Wayne von Culture Beat auf der 4, Four Non Blondes mit What's Up, die 3, What Is Love von Hathaway, die 2 und Ace of Base, All That She Wants, die 1 in Deutschland. Und das war unser Schnelldurchlauf durch die Singlecharts aus USA, UK. Die Pet Shop Boys verwandeln den Village People Klassiker in eine monumentale Synthie-Pop-Hymne. Der Song wurde stark mit dem Ende des Kalten Krieges assoziiert und das futuristische Video gehörte zu den aufwendigsten Produktionen des Jahres. Für mich persönlich ein echtes Highlight aus dem Jahr 93. Hier sind The Pet Shop Boys und Go West mit unserem letzten Song für heute.

0: Ja, ich weiß es ja noch nicht so ganz genau, aber ich vermute, dass ich um diese Uhrzeit, es ist jetzt bei uns in Griechenland auf Kreta, etwa 23 Uhr, also jetzt gleich. Könnte sein, dass ich noch an der Bar sitze und ein Uso auf meine gute Freundin trinke. Jamas! Das war's für heute, das war das Jahr 1993. Bevor wir das beenden, gucken wir natürlich auf die beliebtesten Vornamen des Jahres. 1993 zeigte sich in Deutschland ein deutlicher Wandel hin zu kürzeren und moderner klingenden Vornamen. Und das waren bei den Mädels auf der 10 Franziska die 9, Stefanie, Christina die 8, Lena die 7, Katharina die 6, Lisa die 5, Julia die 4, Sarah die 3, Laura die 2 und Anna war der beliebteste Vorname. Bei den Jungs von hinten nach vorne Christian, David oder David, Philipp, Tim, Sebastian, Tobias, Alexander und die Top 3 waren Daniel, Jan und Lukas. Ich hoffe, es hat euch Spaß gemacht. Heute das Jahr 1993 mit mir als Aufzeichnung. Nächste Woche gibt es noch einmal eine vorproduzierte Sendung, aber ihr müsst nicht auf das Jahr 1964, das ist dann nämlich an der Reihe, verzichten. Was war da musikalisch los in den USA? Beginnt die British Invasion, also mit den Beatles, Supremes, Mary Wells sind das so die großen Chartbreaker in Amerika. In UK, ja, UK selbst war das Zentrum der weltweiten Popentwicklung, denn die Musik aus Liverpool, Manchester und London dominierte den Markt. Und in Deutschland war der deutsche Musikmarkt noch stark vom Schlager geprägt, öffnete sich aber zunehmend für internationale Beat- und Pop-Einflüsse. Tja, das war's für heute. Ich würde mich freuen, wenn ihr nächste Woche wieder einschaltet. Jetzt bleibt bitte gerne bei eurem Lieblingsradio dabei. Bis nächste Woche sage ich, macht's gut und
1: tschüss!
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15.06. So, eigentlich wäre ja an diesem Sendeplatz der Knut da, aber er ist aus gesundheitlichen Gründen so ein bisschen erstmal ausgestiegen. Vielleicht noch eine Woche oder noch zwei Wochen. Wir schauen ganz einfach mal und wir füllen das dann ganz einfach mit der Reihe Maximal und mit mir am Mikrofon, dem Klaus. Irgendwie war es ein ganz verwirrter Anfang, weil irgendwie war mein Vorgänger noch auf Sendung und ich hoffe, dass wir hier pünktlich auf dem Stream drauf sind. So, ich denke mal so ein, zwei Titel, dann haben wir uns gut eingegroovt und kommen hoffentlich miteinander richtig schön gut aus. Herzlich willkommen alle Freunde, Bekannte und natürlich Hörer vom Hansa-Radio. Speziell natürlich auch unseren Chef in Stralsund, den Pino Peter Becker. So, in Dresden, den Siki, die Heidi, die Anja. So, und nicht vergessen will ich natürlich auch die Ramona im Schwarzwald. So, und dann schauen wir mal, wer dann in den nächsten Minuten oder Stunden dazustoßen wird. So, natürlich bin ich auch musikalisch noch für die eine oder Wunschmusik offen. Einfach schreiben in altbewährter Manier per WhatsApp.

So, und unser Vorspann bestreitet heute natürlich zum dritten Mal Emerson, Lake & Palmer aus den 70ern. Ein legendäres Rocktrio. Das muss aber ganz einfach mal sein, wann soll man es denn sonst spielen? So, was wollen wir heute musikalisch oder was wird uns erwarten, wenn ich so in meine Liste reinschaue? Status Quo, CCR, Jimi Hendrix, die Purple, Black Sabbath, Jazz Rotal, Golden Earring, Nazareth, Queen, Lynyrd Skynyrd und Bachmann, Turner und AC/DC und Rammstein, Scorpions, Europe. Mal schauen, wie weit wir kommen damit. Und ich habe mich ja in dieser Reihe extra auch für Musik entschieden, die eher ganz, ganz selten oder gar nicht mehr gespielt werden. Und so eine Sachen wie Smoke on the Border von Deep Purple, das brauche ich hier eh nicht spielen, weil das ist immer das, was noch jeder macht. Aber nichtsdestotrotz hören wir erstmal auf zum Plabbern. Wir fangen an mit Status Quo und sein Wanderer.

Ja, eine britische Rockband, die seit 1962 on Tour ist und mittlerweile schon 33 Studioalben veröffentlicht haben und über 100 Singles. Tolle Musik. So, was haben wir hier? CCR aus dem Jahre 68 und das war dazu mal die größte Rockband im Amiland, Put und Spell on You für euch.

Jo, in voller Schönheit, Sissi, Put on Spell on You, das waren sie so, die ganz, ganz späten 60er Jahre. So, und mittlerweile will ich natürlich auch alle neu dazugekommenen Hörer herzlich begrüßen hier auf dem SVR Hanse Radio und das Ganze heute bei den Rock Classics Teil 3 und damit auch mein letzter Beitrag in dieser Reihe. Und ich möchte grüßen den Mischer aus Lüppen und wir wollen bis 20 Uhr das richtig schön voll machen. Gibt ganz, ganz viel 70er-Klassiker, sehe ich gerade hier, Rock, 80er auch und der ein oder andere aus den 90er Jahren. Und ab 20 Uhr machen wir dann so einen leichten Schleichgang zu den Charts von damals. So, aber erstmal ganz schnell zu ihm. Ein Titel, den wir auch eigentlich schon ewig nicht mehr gehört haben. Hey Joe, Jimi Hendrix.

Angel, ein richtig schöner Klasse-Titel. Den haben wir übrigens in der ersten Rock-Klassik-Sendung schon gehört. In der Version von Deep Purple. Richtig schön. Eine schöne, richtig gute Nummer. Aber jetzt kommen wir zu Deep Purple, denn ich habe mir einen Titel rausgesucht, den wir auch schon mit Sicherheit lange nicht mehr gehört haben. Aus 1970. Black Knight für euch.

So, da haben wir die Pirbel geschafft, packen wir also auch die Pirbel beiseite, werden wir auf alle Fälle wieder an der Maximal bei Classic Rock nicht mehr brauchen, denn es ist heute mein dritter und damit auch mein letzter Teil, den ich mir ausgedacht und vorbereitet habe und das natürlich auch Hard Rock Musiker nicht immer nur hart spielen, sondern auch beweisen können, dass sie richtig super schöne softie Musik hinbekommen, ist Zeichen und vielleicht auch mal ein Beispiel von Yo-Hi-Ya Heap aus dem Jahr 77, Free Me.

Tja, Joachim von Frimi gibt es übrigens auch im gleichen Jahr eine richtig schöne deutsche Coverversion von Bernd Klüver. Frieden werden wir vielleicht auch irgendwann mal spielen. Ich habe sie auch gerade platziert in meiner 80er-Schlager-Coversendung. Schauen wir mal, wann sie dran sind. So, wir hatten ja nun gerade von weichgespielter Rockmusik gesprochen. Das will ich natürlich auch noch Bachmann-Turner Overdrive zugestehen. Die kennen wir ja auch. Eine ehemalige kanadische Rockband mit ihrem Erfolgstitel You Ain't Sing Nothing Yet. Wenn, dann macht das auch jeder Fünfte. Keine Ahnung. Ich habe mich entschieden für Hey You, für euch. Bitteschön.

Ja, so ein bisschen die Handschrift von Jo Eising, das konnte man da im Hintergrund schon hören. Das waren sie, Bachmann, Turner, Overdrive, kanadische Rockband, die es mittlerweile auch schon ganz, ganz viele Jahre gar nicht mehr gibt. So, die nächste Band wurde 1973 von den Brüdern Young gegründet in Australien. Und das sind natürlich keine anderen als AC/DC 1979 für euch. Touch Too Much.

Ja, und das Ganze heute Abend mit den Rock-Classics. Alles eine kleine Sondersendung in Vertretung für den Knut. Und das Ganze natürlich nur exklusiv hier auf diesem Kanal mit mir, dem Klaus. Und was haben wir hier? Wir sind bei Rockmusik aus dem Jahr 74. Was soll ich euch über Queen noch erzählen? Wir wissen alles.

Die Killer Queen von Queen, das Jahr 74. Musikalisch für euch den Rock Classics, auch das Jahr 1970 mit Black Sabbath und das Ganze mit Iron Man für euch.

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Also ich wollte ja gerade sagen, Black Sabbath, das war nur echt ganz schön hart und wird es mal Zeit, dass wir einen kleinen Spülgang einsetzen, denn wir haben hier die Musik, die keiner anfasst, die man recht selten hört, also gewissermaßen Raritäten. Und das gibt es auch nur hier auf dem SVR Hanseradio mit mir, dem Klaus und mit dem ein oder anderen Moderator logischerweise auch. So, hier hören wir im Hintergrund schon Jazz Rotal, mal so eine ganz heimliche Wunschmusik. Das war so meine Jugend.

ein ganz, ganz toller Titel mit 6 Minuten 32 waren sie dabei, Jazz Rotal. Wir bleiben in den 70ern und wollen aber natürlich auch inzwischen alle neu hinzugekommenen Hörer begrüßen und ich natürlich ganz speziell den Sicky und will natürlich auch gleich einsteigen mit einer richtigen, schönen, geilen Nummer. 1961 haben sie sich gegründet, diese Band in Den Haag, Niederlanden, haben sich 2021 aufgelöst nach 60 Jahren erfolgreicher Musik und wir kennen und haben immer nur im Ohr Golden Earring, na klar, Red Alarm, hier sind sie.

So, das waren sie, Golden Earring with a Love. Ich muss schon wieder schmunzeln hier bei den Nachrichten, die ich hier reinbekomme. So, zur Ernsthaftigkeit zurück. Also, wie gesagt, with a Love haben wir mal geschafft. War eine schöne Maxi-Version. Und ja, wenn ich so auf die Hörerzahlen schaue, ich möchte natürlich auch alle Hörer begrüßen, die gerade frisch ihre Einkaufstasche in die Ecke geschmissen haben und ganz, ganz schnell das Hanseradio eingeschalten haben, um genau jetzt in diesem Moment 18 Uhr und 58 dabei sein zu können bei den Rockklassikern der letzten Jahre mit mir am Mikrofon, der Klaus. Vielleicht eine heimliche Wunschmusik, die nächste für den Sigi in Dresden.

Ja. Das Jahr 1973. Just mit Nazareth und das Just Fly Tonight. Ja, haben wir ganz, ganz oft gehört in unserem Kinderzimmer mit meinem Bruder, dem Siggi, zusammen. Ja, aber Lynyrd Skynyrd für euch. Sweet Home Alabama, das Jahr 74.

So, Freunde, ihr seid ja auf dem SWR Hanse Radio und bei den Rock Classics Teil 3. Und mittlerweile sind wir bei 19 Uhr und 5 Minuten gelandet in der zweiten Stunde. Ein herzlich willkommen euch allen mit Led Zeppelin, Boogie with You.

Da hat der Schlagzeuger noch ein bisschen zu tun, die letzten 20 Sekunden sich da eine hin zu klöppeln. Das ist Wahnsinn. Led Zeppelin aus 1975, Boogie With You, und wie ich nun gerade auch lesen konnte, Pino, sein absoluter Lieblingstitel dieser Band. Das werde ich doch gleich mal in meine Chronik aufnehmen und will mich um den nächsten Musikwunsch kümmern, denn aus Schweden, eine Hardrock-Band kennen wir ja mit Final Countdown, macht jeder, will ich nicht, denn wir wollen ja die Musik spielen, die die anderen einfach nicht mehr wollen, können oder nicht kennen. Rock the Night.

Ja, eine richtig schwedische Hardrock-Band, 1979 bis 92 aktiv. Dann war erstmal eine richtige Weile Ruhe und 2003, vielleicht ist da die Kohle ausgegangen, dass sie nochmal neu was machen mussten. Da haben sich dann nochmal zwei von den ehemaligen Mitgliedern zusammengefunden und als Force halt den Sound weitergespielt. So, bei der nächsten Nummer, die ich rausgesucht habe, das ist so ein typisches Beispiel. Also es gibt ja Interpreten, die bekommt man nicht auf eine Bühne, aber Tontechniker bekommen sowas hin. Joan Jett und Queen im Doppelpack. Und das schicke ich jetzt einfach mal nach Stralsund als Gedankenanstoß. Wir hatten da gerade einen Gedanken gesponnen für eine eventuelle nächste Sendung. Mein kleiner Beitrag dafür, John Chad und Queen. 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

So, das war mal ein kleines Beispiel, was so am Pult alles möglich ist mit Rockmusik. Das waren Joan Jett and the Blackhearts und Queen im Doppelpack. Und die Titel konnte man natürlich hören. I Love Rock'n'Roll und Vive Rock'n'Roll. So, für euch jetzt Mike and the Mechanics.

So, während hier Mike and the Mechanics den letzten Rest noch trällern, ich freue mich über jede Nachricht, die hier so bei mir reinkommt über WhatsApp, und möchte natürlich an der Stelle auch den Gerald aus Bayreuth begrüßen. Und wenn das so weitergeht, dann können wir hier irgendwann mal was ein DJ-Treffen aufmachen. Gerald, ich freue mich, dass dir diese Mucke gefällt, weil das ist ja alles das, was wir auf Disco gespielt haben zur Party. So, die nächste Band, die ich euch bringen will, die passt richtig schön gut rein in die Rock Classics. Heute Abend bis 20 Uhr in Dortmund gegründet, und wer kennt ihn nicht? Philipp Bohr. Mittlerweile gibt es ihn so nicht mal, aber in den 90er Jahren war schon geil, was er gemacht hat. Und hier ein kleines Hörspiel. Wir werden alt.

Und die frühen 90er mit Philippa Love on Seel. Eigentlich auch schade, dass es die nicht mehr gibt. So, nun habe ich mir gerade mal ein Getränk zu mir genommen und da fusselt das vorne an den Lippen auch nicht mehr. So, denn ich habe ihn bereitgestellt, den Whisky im Glas, musikalisch für euch von Thin Lizzy, das Jahr 93.

0: Tja, und der Whisky im Glas, das wäre vielleicht eine gute Idee gewesen, wenn ich mir hätte bei dieser Sendung hier mal einen Whisky hingestellt. Und aber was soll's, eine Weile muss ich noch durchhalten, denn wir haben ja die Rock Classics Teil 3 heute bis 20 Uhr. Und nach 20 Uhr kommt dann meine eigentliche Sendung, die Charts von damals. Und da gibt es richtig schön nur originale Musik, 50er, 60er und 70er Jahre. Und wenn ihr Bock drauf habt, dann bleibt ganz einfach auf diesem Kanal.
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0: So, meine Lieben, und damit möchte ich euch begrüßen als Hörer hier auf diesem Kanal. Und für alle, die es noch nicht wissen, wer dieser Mann da am anderen Ende ist. Ich bin der Klaus, ganz einfach, aus Südbrandenburg, aus dem Elbe-Elster-Kreis, da bin ich ansässig und ich könnte euch ja heute was über das Wetter erzählen. Es war einfach nur furchtbar. Kalt, Regen, windig, einfach nur was soll's. Aber wir wollen ja noch Rockklassiker bringen und da habe ich überlegt, also wenn schon Rockmusik, dann sollte Rammstein auch dabei sein. Und die Frage ist ja, was soll man bei Rammstein spielen? Weil das, was sie ja machen, das ist ja eher so ein bisschen aktuellerer Deutschpop. Und da habe ich mir gesagt, Mensch, dann suchst du dir einfach mal so eine schöne Coverversion raus aus dem Elektronikbereich, aus dem Jahr 78 von Kraftwerk, das Modell oder Modell. Yeah.

So, ja, so ringt, klingt Rockmusik der 90er Jahre mit Rammstein im Jahr 97 eingespielt und produziert Kraftwerks Model. So, bleiben wir musikalisch in den 90er Jahren Rockmusik mit Midnight Oil.

So, wollen wir natürlich gleich so ein bisschen hart bleiben, denn alle guten Dinge sind zwei. Auch in dieser Sendung können wir uns ganz einfach mal einen zweiten Song leisten, denn es ist ja auch die meistgewünschteste Band bei uns als Diskotheker, zumindest hier unten so im Süden von Brandenburg und natürlich auch in Nordsachsen. AC/DC, das Ganze mit Thunderstruck.

So, dann müssen wir bei AC/DC mal ein bisschen reinquatschen. Mein lieber Pino, du hörst auch mit, es gibt Empfangsprobleme wahrscheinlich auf diesen Laut-FM-Kanal. Da hört von mir ein Hörer einfach nur den Auto-DJ und keine Sendung, aber auf dem Handy geht's. Also, meine lieben Freunde, falls es irgendwo nicht so richtig funktionieren sollte, auf radio.de geht's, glaube ich, dann auch immer oder direkt auf der Website. So, meine Lieben, wir wollen uns nicht länger egal, los, Start. 15 Minuten haben wir noch in dieser Sendung und die wollen wir natürlich auch mit Rockmusik noch bestreiten. Und wenn Rockmusik, dann spiele ich jetzt ganz einfach mal die Pudis und Till Lindemann im Doppelpack für euch.

Ja, das Jahr 99, die Wut will nicht sterben, das war unser Original von Maschine, Dieter Bürr geschrieben und Till Lindemann als Sänger mal als Sänger eingeladen. Wunderbare Nummer. So, Freunde, wir haben noch 8 Minuten bis 20 Uhr und dann ist auch dieser dritte Teil der Klassiker der Rockmusik auch zu Ende. ZZ Top haben wir noch ganz, ganz schnell, aber noch ganz schnell ein Wort zum Empfang. Einfach mal Radio neu starten, das sollte vielleicht doch echt was bringen, denn ringsrum funktioniert der Empfang des Senders, denn wir sehen hier immer nur im Studio, dass alles sauber rausgeht, und sollte es Störung geben, sorry, im Namen für wen auch immer. Los geht's, ZZ Top!

So, also empfangstechnisch keine Panik, es kann hier und da schon mal eine kleine Verstimmung geben, weil bei Laut FM, wo läuft's denn überhaupt richtig rund? Dann gönnen wir den ein oder anderen Lapsus natürlich auch. Auf alle Fälle seid ihr hier auf dem SWR Hansa Radio gelandet in den letzten 5 Minuten der Klassik Rocks Teil 3. So, eine Musik habe ich noch und dann muss ich mich auch langsam zum Umswitchen vorbereiten, denn wir ziehen natürlich dann musikalisch gleich in die nächste Sendung hinüber rein, die dann ganz einfach lautet: die Charts von damals, die es auf diesem Kanal exklusiv alle 14 Tage mit mir gibt. So, aber ich will natürlich erstmal die nächsten Hörer begrüßen und das natürlich ganz, ganz, ganz speziell. Mein Carsten aus Saarheim. So, und alle, die vielleicht noch ringsrum dazu sitzen, Ines. Schauen wir mal. Ups, da, ja, da waren sie weg, die Herrschaften von ZZ Top. Und jetzt müssen wir ganz schnell wenigstens diesen Titel auch noch reinwerfen: Survivor Burning Heart für euch.

Tja, Burning Heart, das waren sie, Survivor, die kennen wir ja eigentlich auch immer durch den Song Eye on a Tiger, den jeder spielt. So, meine Freunde, meine Lieben, ich will mich aus dieser Serie mit einem letzten Titel langsam rausschleichen und das tue ich natürlich auch mit einer Version, die ja eigentlich eher dem Pino vorbehalten ist, weil sie kommt ja im Originalen aus Ungarn und der Frank Schöbel singt eine richtig schöne deutsche Musik und die English Version machen die Scorpions im Jahr 96 White Dove.

Jetzt haben wir es. Mittlerweile 20 Uhr und 3 Minuten. Leider ein bisschen zu überzogen, aber das ist absolut zu verschmerzen, weil ich habe jetzt den Rücken frei. Bis 22 Uhr soll offiziell diese Sendung gehen, die Charts von damals. Und mit damals ist eigentlich auch nur gemeint, die richtig schönen waren Originale der 50er, 60er und 70er Jahre. Will natürlich auch alle Hörer und alle neu hinzugekommenen Hörer auf diesem Kanal des Hanseradios begrüßen. Und wer ist derjenige, der hier guten Abend sagt? Ich bin der Klaus.

Und ich will es ganz einfach nochmal erwähnen, weil gerade die erste Frage reingekommen ist. Natürlich beziehen sich die Charts von damals immer wenigstens auf 60er, 70er, nicht jünger, weil alles andere läuft eh schon immer 80er Jahre und natürlich auch so 50er Jahre. Und ich denke mal, das haben wir die letzten vielen Sendungen schon so gut hinbekommen und es wird bestimmt für euch alle eine gute Mischung. Und vor allen Dingen wird es eine gute Mischung, wenn jeder sich so ein bisschen den ein oder anderen Titel wünscht. Und damit man am Ende sagen kann, oh, ich habe jetzt 10 Stunden Radio gehört, aber ein Titel für mich war auch dabei. So, ansonsten bin ich musikalisch, ich denke mal, sehr, sehr gut vorbereitet. Will natürlich auch ganz speziell die Ines in Saathain grüßen, den Carsten in Saathain grüßen, den Siggi in Dresden und die Anja in Dresden und den Pino in Stralsund und die Ramona im Schwarzwald und die Jenny in Dessau und den Micha in Lübben und den Gerald in Bayrode und den Peter in Dommitzsch. Schön, dass ihr alle da seid. So, das war ein Titel, der war kurz und schmerzlos und es war eine richtig schöne Instrumentalversion. Und wenn jetzt einer Bock drauf hat, was dazu überhaupt gesungen wird, dann spiele ich euch eine Rarität vor.

So, meine Lieben, die Hits von damals, die wollen wir ja auch nutzen, um das ein oder andere wieder mal echt aus der Mottenkiste hochzuholen. Und auf alle Fälle ist das ja was anderes als im Mainstream. Ihr könnt euch, schreibt alles rein, schreibt alles, was ihr euch wünscht. Wir werden es mit einsortieren. Und bis 22 Uhr halten wir uns ganz einfach an 50, 60, 70er Jahre und was danach passiert. Wir können auch gerne irgendwo 2, 3 Minuten überziehen. Wie das geht, das weiß der Pino am besten und das wissen natürlich.

So, da haben wir die 70er Jahre als Einstandssong schon mal geschafft. Wir wollen da gleich mal absteigen in die 50er Jahre hinein. Und wenn schon Party, dann richtig schön Twist mit Jimmy Jagger.

Nein, nicht so schnell, mein lieber Freund Albert. Du bist noch gar nicht dran. Ich wollte gerade eine richtig schöne Wunschmusik ansagen für meine Freunde in Saarthein, für den Carsten. Ich weiß, er ist totaler Elvis Presley-Fan und wir wollen auch von Elvis nicht immer. Ich habe so viel Elvis hier, dass es noch für Jahre reicht, jedes Mal was anderes zu spielen. Und für dich und für deine Ines gleich mit ganz speziell Don't Be Cruel.

So, Freunde, gib mir irgendwo noch eine Handvoll Titel, bis ich mich hier richtig eingegroovt habe. Ich muss mich echt in meinem Kopf auch so ein bisschen umstellen von der ganzen Rockmucke auf die wahren, schönen Titel der 50er, 60er und 70er Jahre. Dann flattern ja auch so viele Nachrichten ein mit Wunschmusiken. Also wenn das so weitergeht, ich glaube, da brauche ich hier noch eine Mitarbeiterin oder einen Mitarbeiter. Egal. So, die nächste Wunschmusik geht nach Dessau zu meiner kleinen, großen Jenny, Olivia Newton-John und John Travolta aus dem Musical Craze, die Hauptnummer. Die Wanne ist voll.

Ja, eine ganz, ganz tolle Wunschmusik für meine drei Mädels, kann ich jetzt so sagen, weil ich weiß, sie hören mit, die Sophia, die Emily und die Jenny natürlich. Vielleicht habt ihr noch eine schöne Wunschmusik aus den guten alten Tagen und dann kriegen wir das auf alle Fälle, solange wir noch nicht ins Bett gehen müssen, kriegen wir das noch hin. Ein richtig schöner, geiler Party-Hit zu unserer Zeit, also zur Zeit der heutigen alten Herren, kam natürlich auch von Wanda Jackson aus dem Jahr 58. Langes her, da habe ich auch 1958 zwei Jahre lang nur irgendwo rumgelegen, bevor es losging. Wanda Jackson, Let's Have a Party.

Ja, Let's Have a Party, Wanda Jackson aus Jahr 58, und ich will euch einen Hit aus dem Jahr 1960 bringen, und das ist ja genau das Entstehungsjahr, also der richtig gute Jahrgang, Brian Hyland. Brian Hyland, wo ist er denn nun? Ja, hier ist er.

So, kurz und schmerzlos, itzy, bitzy, teeny, weeny, tralala, kennen wir ja alles schon, gibt es so viele Coverversionen davon, aber ich glaube, Brian Hyland, das müsste so Richtung Original schon passen. So, die nächste Musik will ich nach Dresden schicken für den Siggi Roy Orbison, haben wir auch lange nicht mehr gehört aus dem Jahr 61, Only the Lonely.

So, am Ende ist das egal, was man von ihm spielt, die Stimme ist so geil. Das ist einfach unglaublich. Roy Orbison, Only the Lonely, das Jahr 61. Wir bleiben musikalisch im Jahr 68 und jetzt will ich natürlich auch musikalisch ganz persönlich die Heidi in Dresden begrüßen mit ihrem Wunsch aus der Freitags-Mix-Up. Sendung, habe es ja vertröstet, lass uns das am Montag machen, zwar okay. Und jetzt kommt's, Massachusetts. Boah, ich brauche ein Getränk.

So, die Bee Gees für die Heidi. Also Heidi, bitte nicht falsch verstehen. Bee Gees, das ist schon richtig mein Ding, aber ich hatte so trockene Lippen und ich konnte es gar nicht richtig aussprechen. Was soll es, aber trotzdem, es war echt... Jetzt bin ich den Frosch auch noch losgeworden. Und jetzt will ich natürlich den Albert West spielen, der sich vorhin schon mal so zwischendurch reingedrängelt hat. Für die Ramona.

Tja, das Original von den Blue Diamonds hat im Jahr 61 den zweiten Platz in Deutschland erreicht. Und das war einfach mal so eine Version von den Olsen Brothers aus Dänemark aus dem Jahr 2014. Aber trotzdem richtig schön und nichts ist besser als die Oldies zu hören. Und ich möchte ja jetzt auch an dieser Stelle den Patrick begrüßen. Der hat es endlich auch geschafft, ans Radio sich ranzuscheren.

Tja, so ist das mit den Charts von damals. Musik von Unne Dunne zum Mul, hätten wir fast gesagt. Ja, da sind natürlich auch viele Titel dabei, die hatten einfach keine Chartplatzierung, aber sie haben trotzdem teilgenommen und sie waren total innen. So, aber innen jetzt nicht 2026, sondern sie waren in. So, einfach dran. Egal, wie auch immer. Wir wollen vom Jahr 59 noch weiter absteigen in das Jahr 1957, lese ich hier gerade. Und wenn ich die Augen zumache, da sehe ich da einen auf der Landstraße rumtrampeln mit einem Kanister in der Hand. Und da stand dann drauf Atta oder irgend sowas. Fetz Domino für euch. 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

So, der nächste Titel ist eine Wunschmusik, verbunden natürlich auch mit den besten Grüßen an die Mädels von der Müritz Bootstour, die Katrin, die Doris und die Ines. Und dafür gibt es Simon & Garfunkel, Mrs. Robinson.

0: Das waren die musikalischen Grüße vom Carsten an seine Mädels von der Müritz-Runde. Musikalisch, meine Freunde, meine Lieben, bleiben wir in der ersten Stunde auf alle Fälle unter den 70er Jahren und will natürlich auch einen Titel spielen, wo man sich die Frage stellt, überlegt mal, wann habt ihr das letzte Mal diesen Song im Radio gehört, das Sir Douglas Quintet, Mendocino.
1: Sir Douglas Quintet.

Ja, Mendocino das Jahr 69 und mittlerweile fliegen hier Nachrichten ein mit Nummern, die geben meinen Status überhaupt noch nicht her. Schreibt mir bitte mal noch gleich den kompletten Namen mit dazu, damit ich das auch richtig gleich einarbeiten kann. Ansonsten Beach Boys, kein Problem, kriegen wir hin. Aber bis dahin wollen wir doch ganz einfach mal Looky Looky machen. Das Ganze mit Giorgio Moroder das Jahr 69 für euch.

Giorgio Moroder, ein Herr aus Südtirol, den kennen wir ja eher schon ganz, ganz viele Jahrzehnte. Da haben wir uns heute gerade so unterhalten über Musik, das ist total irre. Giorgio Moroder, er hat ja Elektronikmusik gemacht, hin Donna Summer gemacht, Soundtracks gemacht, einfach nur irre. So, die nächste Wunschmusik, das ist für mich eine völlig neue Nummer, die kenne ich noch nicht, aber es könnte sein, dass das die Katrin ist, die gerade dabei ist, ihr neues Handy einzurichten, und herzlichen Glückwunsch, dass du natürlich auch das SWR Hanse Radio einprogrammiert hast als App. Da kannst du natürlich auch immer dabei sein und an meinem Status auch teilnehmen. Und für dich die Beach Boys Surfing auf die USA.

Genau so, da sind sie, die Beach Boys, das Jahr 63 und das war ein Musikwunsch von der Katrin für die Doris und den Udo. Alles, alles Gute. So, mit der nächsten Musik will ich den Peter mal in Dommitzsch glücklich machen. Schön, ich habe mich gerade über deinen Text riesengroß gefreut. Also mach noch eine Flasche für mich mit auf, denn hier kommen sie, Johnny and the Hurricanes mit dem Red River Rock, das Jahr 58.

So, langsam weiß ich gar nicht mehr so richtig, was ich zuerst machen soll. Hier fliegen so viele Nachrichten mit einmal rein. Lynyrd Skynyrd habe ich gerade gelesen. Meine lieben Freunde, das haben wir zwischen 18 und 20 Uhr schon bei den Rockklassics gespielt. Man möge es mir verzeihen. Vielleicht wünscht ihr euch noch ein bisschen was anderes aus den 50ern, 60ern oder 70er Jahren. Bitte, bitte, bitte, bitte, bitte, bitte.

Teenager in Love und damit sind wir natürlich in einer Musikecke gelandet, die einfach nur irre ist, denn in den 80er Jahren war das total angesagt, die Ronettes, Be My Baby, und da kommen wir zu einer Ecke Wunschmusik aus dem Soundtrack von Dirty Dancing für euch. Viel Spaß damit!

alle, die es vielleicht gemerkt haben sollten, wir sind immer noch auf dem Soundtrack bei Dirty Dancing gelandet und will's natürlich jetzt mit dem letzten Titel bewenden lassen. Do You Love Me für euch?

So, nun denke ich mal, dann können wir es beiseite packen. Vier Titel haben wir geschafft aus diesem Soundtrack Dirty Dancing. Ich glaube, es war irgendwie so 88, 89. So, die nächste Nummer, die will der Carsten natürlich auch zu seinen Freunden schicken, zu dem Udo und der Doris hinüber, und will natürlich auch den Udo musikalisch glücklich machen mit seinem Geburtsjahr, denn da haben wir den Platz 3 im Jahr 1964. Liebeskummer lohnt sich nicht.

So, das war's, der Wunschmusik, und wir sind immer noch musikalisch in den 60er Jahren, denn ich habe für euch rausgesucht, die Hollies, auch ein Titel, den man eigentlich auch gar nicht mehr hört und nicht irgendwie auf dem Schirm hat. Ich will ihn wieder hochholen. Stop, Stop, Stop, das Jahr 66.

Radionis. Das Jahr 1966, wie schnell doch so die Zeit vergeht. Also das war mein Jahr der Zuckertüte schleppen in Rostock. Kann ich mich noch sehr, sehr gut dran erinnern. Also ich bin ja irgendwann dort mal in Rostock eingeschult worden. Das kann man mit diesen Song auch nicht schlecht. So, 1967, da haben wir dann wieder in Dresden gewohnt, weil wir sind ja auch in den 60ern viel hin und her gezogen. Und im Jahr 67 gab es natürlich auch so einen richtigen schönen Marsch von den Lords und das Cloryland.

Tja, Florian, das waren sie. Die Lords haben wir lange nicht mehr gehört. Lange oder vielleicht noch gar nicht gehört, der Titel aus dem Jahr 1963. Hey, Little Girl.

mit den Charts von damals und mit mir am Mikrofon der Klaus. Und ich bringe euch Dave D, Dosi, Biggie, Mickey und Titch, also einen Haufen Leute. Hold tight.

Hoppla, jetzt bin ich hier. Ja, falsche Taste gedrückt. Kann passieren. Alles live bei mir hier in meinem Sendestudio im Elbe-Elster-Kreis. Ja, was habe ich jetzt hier anzubieten? Die Birds haben wir auch lange nicht mehr gehört. Hey, Mr. Tambourine Man, das wollen wir natürlich auch gleich abschaffen und abändern. Hier ist er.

Ja, genauso und voller Schönheit, die Birds und die 60er Jahre. Jetzt will ich mal aus den ganz, ganz frühen 70ern ein Titel euch präsentieren. Und zwar dazu mal Ende der 60er und 70er Jahre. Die größte Band, die in Amerika unterwegs war, hieß ganz einfach CCR, Creedence Clearwater Revival. Und man hörte auch immer so wenig. Und ich denke mal, die Braut Mary, die wird langsam wieder mal Zeit, dass wir sie mal hören. Das Jahr 1971.

musikalisch sind wir gerade bei CCR stehen geblieben und will natürlich auch neue Hörer begrüßen. Daniela, schön, dass du es geschafft hast und dich von deiner Arbeit loseisen konntest. Deine Wunschmusik ist angekommen bei mir, aber das wollen wir es nicht morgen in die Schlagersendung reinschieben. Das wäre so vielleicht eine richtig gute Idee. Aber nochmal zum Thema CCR, Braut Mary haben wir gerade geschafft. Und wenn jetzt vielleicht der ein oder andere denkt, Mensch, aber Hey Tonight, das haben wir auch lange nicht mehr gehört. Das hätte er eher spielen können. Gewünscht hat sich's keiner. Aber ich möchte euch eine Zugabe geben, die CCR Revival Band.

Ja, Daniela, da bin ich richtig froh, dass ich diesen Titel eintauschen konnte gegen Gus Backus. Aber wenn du dann am Freitag wieder zuhörst, dann denke ich mal, dann kriegen wir den da auch hin. Immer nur bei Zeiten sich zeigen, bestellen und dann geht's los. Jetzt möchte ich nochmal eine Wunschmusik erfüllen für alle diejenigen, die ganz, ganz besonders Bee Gees mögen und vor allen Dingen auch den Robin Gibb auf Solofaden. Aus den 60ern Nummer 3 hat er geschafft in Deutschland mit seinem Saved by the Bell.

So, ist das nicht herrlich? Ein geiler Titel. Robin gibt das Jahr 69, Saved by Sybil. Also ganz speziell auch war das nochmal für die Heidi in Dresden und wie gesagt für alle anderen, die genau diese Musik mögen. Mögen kann man und weiß ich auch, muss man, weil es ganz einfach dazugehört, Elvis Presley, und da habe ich echt auch nochmal einen Titel rausgesucht, der mir ganz, ganz besonders auch gefällt. Und den will ich zu dem Carsten schicken nach Saarteilen. I can't help, I'm falling in love.

einer der stärksten, obergeilen Titel aller Zeiten, I Can Help, I'm Falling Love, weil da kann ein Sänger auch zeigen, dass er auch wirklich richtig schön gut singen kann. So, eine dritte Wunschmusik in der Runde, die will ich mir gleich mal selbst erfüllen, weil das ist auch eine Musik, die kann man nicht oft genug hören. My Happiness kommt auch aus dem Jahr 1958 und hier in der Version von Conny Francis für euch.

Ja, meine Lieben, ihr seid hier auf dem SWR Hansa-Radio bei den Charts von damals mit mir, dem Klaus. Und was haben wir denn für eine Zeit gerade hier? 21.46 Uhr. Mein Gott, da ist ja gar nicht mehr so viel Zeit bis 22 Uhr.

Tja, das war's, der Ohio Express aus den, aus den 60er Jahren. So, wenn ich so auf meine Playliste schaue, irgendwie haben wir die 70er Jahre heute Abend in dieser Sendung total vernachlässigt. Werden wir auf alle Fälle in der nächsten Runde mit den Charts von damals uns dann echt mal auf die 70er Jahre stürzen. Aber ein paar Minuten Zeit haben wir noch. Eine kleine Auswahl liegt noch da. Amanda Lear, das Jahr 77. Lady in Black.

du warst noch nicht dran. Einfach falsche Taste. So, nach Lady in Black oder mit Lady in Black haben wir ja echt nochmal einen kleinen Ausflug in die 70er geschafft. Und das wollen wir natürlich noch besiegeln mit einer Dreierrunde. Und die machen wir richtig schön fett mit einer schönen deutschen Version mit den Lords und die schwarze Lady in Black.

Ja, das war sie. Die Lords mit dem Klassiker von Uriah Heep, Lady Ann Blackson. Mittlerweile, es laufen immer noch ein paar Wunschmusiken ein, aber sie passen nicht so richtig dazu. Oder ihr habt noch ein paar Minuten Geduld. Lasst uns erstmal schnell diese Sendung zu Ende machen und dann schicken wir ganz einfach nach um 10 als eine kleine Verlängerung das alles noch hinten dran. Ich denke mal, Andreas, wir kriegen das hin.

So, meine Lieben, und damit haben wir es 22 Uhr. Und da will ich natürlich meine Chartsendung erstmal ganz, ganz offiziell hier zum Abschluss bringen. Und dann erfüllen wir noch ein paar Wunschmusik hinten dran. So, das war sie, die Charts von damals am heutigen Montag, den 15. Juni. Mit richtig schön ganz, ganz viel Musik der 50er und 60er. 70er sind da leider ganz schön kurz gekommen heute dabei. Aber trotzdem ganz, ganz vielen, vielen lieben Dank auch für diese ganzen vielen Infos und Musikwünsche, die hier bei mir eingegangen sind. Und natürlich auch vielen, vielen Dank fürs Zuhören und das dabei bleiben oder geblieben, dass ihr dabei geblieben seid. Blablabla. So, und auf die Frage hin, wann werdet ihr mich das nächste Mal hören? Also, das geht ja schon morgen gleich wieder los mit einer Sendungsvertretung von 14 bis 16 Uhr. Da machen wir ganz einfach deutschen Disco Fox 2 Stunden lang und im Nachhinein dann von 16 bis 18 Uhr meine Mixer-Party. So, dann haben wir den Freitag noch von 15:20 bis 18 Uhr meine Mixer-Party am Freitag. Dann wird es erstmal ein bisschen ruhig. Dann die nächste Chartsendung in 14 Tagen, weil nächste Woche Montag ist der Pino wieder da. Mit seiner Schlagerwie, mit den Schlagern des Ostens. Das ist natürlich meine ganz, ganz persönliche Empfehlung, der Geheimtipp. Es ist einfach jeden Montag total genial. So, aber jetzt muss der Ricky erstmal ganz langsam ein Stückchen weichen, denn ich möchte noch Grüße schicken nach Kroatien. Der Andreas hat mir geschrieben und ich hoffe, dass es euch dort richtig gut geht am Pool. Und für die Susi gibt es noch eine Wunschmusik von Eros Ramazzotti und Tina Turner. Viel Spaß!

Ja, ein spezieller Musikgruß nach Kroatien an den Pool für die Susi und ihr. Lasst es euch noch richtig schön gut gehen. Genießt ganz einfach die Zeit. So schnell kommt der nächste Urlaub nicht. So, nun wird's langsam Zeit, dass wir mal die Segel langsam einstreichen und die Zelte abbauen.

Ja, und das war sie dann langsam gewesen, die Charts von damals am heutigen Montag. Und ganz zum Abschluss gibt's noch aus Kroatien ein paar Grüße zurück von dem einen Bruder zu dem anderen Bruder in inklusive beide Familien, Transfer. Ey, ihr seid so gut für die Welt.

So, in voller Schönheit, die Tremolos Silence is Gold, das war das Jahr 1967, langes Jahr. So, jetzt geht's los. Hoppla, ich möchte euch eine gute Nacht wünschen. Roy Orbison erledigt dann den Rest, kommt gut über die Nacht, schlaft dann schön bis zum nächsten Mal. Morgen Freitag oder die Woche drauf, ihr werdet es im Sendeplan sehen. Ciao, ciao, macht's gut.

So, und damit fliegen wir ganz einfach in die Haia. Macht's richtig schön gut. Viele, viele Grüße raus zu den Hörern.

0: Ach, und dann immer diese Leute, die sich vordrängeln, weil sie ja nur drei Bananen kaufen wollen. Oder eine Packung Filtertüten. Und dann stecken sie ihre EC-Karte natürlich dreimal falsch rum ins Lesegerät. Oder sie bezahlen bar und kramen stundenlang in ihrem Speckchen-Portemonnaie nach 1- und 2-Cent-Münzen, weil sie ihr Kleingeld loswerden wollen. Mann. Hinter mir hat gestern einer gesagt, wenn nur eine Kasse offen hat, dann kann man wenigstens nicht in der langsamsten Schlange stehen.
1: Mach doch bitte eine zweite Kasse auf.
2: Zweite Kasse

er der Trauerk og meinte, wir haben uns heute hier zusammengefunden, um über den Weggang unseres geliebten Christian Nilsi als Erfurt zu trauern. Geben wir dem Toten nun unser letztes Geleit und bitten wir den Herrn im Himmel um Gnade für seine Seele.

0: könnten Sie später mal ausweisen.
1: Nee, aber ich kann eine Banane schicken.
2: Chiquita Banane.
3: Hiya, Bobby.
4: Hi, Ken.
3: You want to go for a ride?
4: Sure, Ken.
3: Jump in.

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1: Stralsund. Der Arbeitskreis Steuerschätzungen ist in Stralsund zu seiner regulären Mai-Sitzung zusammengekommen. Dabei wurde die bisherige Prognose über den gesamten Schätzzeitraum nach unten korrigiert. Für die kommenden 5 Jahre werden bundesweit im Vergleich zur Herbststeuerschätzung 2025 Mindereinnahmen von insgesamt rund minus 87 Milliarden Euro erwartet. Dämpfend wirkt sich insbesondere die schwächere gesamtwirtschaftliche Entwicklung aus. Auch für Mecklenburg-Vorpommern sinken die Einnahmeerwartungen. In 2026 werden gegenüber der aktuellen Haushaltsplanung negative Effekte in Höhe von minus 19 Millionen Euro erwartet, für das Jahr 2027 in Höhe von minus 53 Millionen Euro. Auch für die Folgejahre ergeben sich geringere Einnahmeerwartungen. Für zusätzliche Herausforderungen sorgt die Einwohnerentwicklung von Mecklenburg-Vorpommern. Aufgrund der geringeren Geburtenrate im Land sinkt der Einwohneranteil weiter ab. Dieser demografische Verlust wirkt sich für das Land nachteilig im bundesstaatlichen Finanzausgleich aus. Bei den Kommunen in Mecklenburg-Vorpommern zeigt sich ebenfalls ein gedämpftes Bild. Die Entwicklung der Gemeindesteuern bleibt hinter den bisherigen Erwartungen zurück. Die Steuereinnahmen der Gemeindesteuern

Maßnahmen stellen uns insbesondere in der nächsten Legislaturperiode vor zusätzliche Herausforderungen. Die Schätzergebnisse werden wir nun im Detail auswerten. Klar ist aber schon jetzt, die Anstrengungen zur Konsolidierung müssen intensiviert werden. Wismar. Sportministerin Stefanie Driesse hat kürzlich an der feierlichen Wiedereröffnung des HW Leasing Stadions des PSV Wismar teilgenommen. Nach sechsjähriger Bauzeit in insgesamt 4 Bauabschnitten ist im Wismar nun ein echtes, hochmodernes Schmuckkästchen für den Sport entstanden, erklärte Driesse in ihrem Grußwort und stellte dabei das außergewöhnliche Engagement des Vereins heraus. So seien der neue Kunstrasenplatz, das Teamhaus mit Umkleiden und Sanitäranlagen, die multifunktionale Aufwärmfläche, die erneuerte Laufbahn sowie das Clubhaus mit Geschäftsstelle, Schiedsrichterraum und Multifunktionsbereichen, auch mit vielen ehrenamtlichen Stunden der Vereinsmitglieder bewerkstelligt worden. Dieser Einsatz vieler freiwilliger Helferinnen und Helfer ist wahrscheinlich nicht alltäglich. Im Resultat zeigt das neue Stadion aber, was möglich ist, wenn Ehrenamt, kommunale Verantwortung, Landes- und Bundesförderung gemeinsam an einem Strang ziehen, betonte Driesse. Gleichzeitig werde dadurch die große Verankerung des PSV in der Hansestadt Wismar deutlich, so die Ministerin. Besonders freue sich Driesse über die inklusive Ausrichtung der neuen Anlage. So lag ein Schwerpunkt der Umbaumaßnahmen dezidiert auf der Barrierefreiheit. Zudem wurde kürzlich eine Parasportgruppe im Bereich Leichtathletik gegründet, die neue Trainingsstätte nun voll nutzen kann. Bereits im August soll im Stadion zudem ein landesweiter Talentetag im Parasport stattfinden. Sport verbindet Menschen unabhängig von Alter, Herkunft oder körperlichen Voraussetzungen. Moderne und barrierefreie Sportstätten sind deshalb wichtige Orte der Begegnung und des gesellschaftlichen Zusammenhalts, unterstrich Driesse beim Rundgang durch die neue Anlage. Das betrifft gerade Menschen mit Einschränkungen, die bisher nicht immer gänzlich uneingeschränkt Sportstätten nutzen konnten, so die Ministerin weiter. Die neue PSV-Sportanlage sei damit eine wichtige Ergänzung für das sportliche Angebot der Hansestadt und die weitere Entwicklung des Vereins. Mit rund 570 Mitgliedern und zahlreichen Abteilungen, die vom Fußball über Basketball und Boxen bis hin zum Gesundheits- und Reha-Sport reichen, ist der PSV der größte der Hansestadt und jetzt noch attraktiver für sportlich Interessierte. Insgesamt flossen rund 3,9 Millionen Euro Fördermittel in das Projekt. Das Sportministerium Mecklenburg-Vorpommern unterstützte die Sanierung des Vereinsgebäudes mit Mitteln in Höhe von 300.000 Euro. Weitere Fördermittel wurden durch die Hansestadt Wismar sowie dem Bund im Rahmen des Bundesprogramms Sanierung kommunaler Einrichtungen in den Bereichen Sport, Jugend und Kultur bereitgestellt. Der PSV Wismar hat 200.000 Euro an Eigenmitteln eingebracht und darüber hinaus zahlreiche ehrenamtliche Arbeitsstunden geleistet. Greifswald. Anlässlich eines Frühlingsfestes des Berufsbildungswerkes BBW Greifswald hat Sozialministerin Stefanie Driesse die wichtige Arbeit der Einrichtung für junge Menschen mit Behinderungen und besonderem Unterstützungsbedarf gewürdigt. Menschen mit ganz unterschiedlichen Lebensgeschichten erhalten hier die Chance, ihren eigenen Weg in Ausbildung, Beruf und ein selbstbestimmtes Leben zu finden, betonte sie in ihrem Grußwort. Das BBW Greifswald wurde als spezialisiert

0: der Einrichtung für die Berufsvorbereitung und Erstausbildung junger Menschen mit Handicaps bereits im Jahr 1990 gegründet und ist die einzige Einrichtung dieser Art in Mecklenburg-Vorpommern. Sie bietet insbesondere Menschen mit Lern-, Körper- und Sinnesbehinderungen, psychischen Erkrankungen oder Mehrfachbehinderungen vielfältige Möglichkeiten der Berufsvorbereitung und Ausbildung. Mehr als 50 Ausbildungsberufe stehen zur Auswahl, unter anderem in den Bereichen Agrarwirtschaft, Hauswirtschaft, IT, Elektrotechnik, Gastronomie und im Bereich der Bürotätigkeiten. Dabei begleitet das BBW junge Menschen individuell und auf Augenhöhe dabei, ihre eigenen Fähigkeiten auszubauen und den Sprung auf den Arbeitsmarkt zu schaffen. Durch die engagierte Arbeit der Mitarbeitenden werden den jungen Menschen hier oftmals ganz neue Perspektiven eröffnet, erklärte Ministerin Drese. Hilfreich sei hierfür insbesondere eine enge Verzahnung von Theorie und Praxis. Durch Kooperationen mit Unternehmen und das Lernen im realen Arbeitsprozess würden die Auszubildenden ganz lebensnah und entlang der eigenen Potenziale auf den Einstieg ins Berufsleben vorbereitet. Auch die unterschiedlichen Wohnangebote und Freizeitmöglichkeiten auf dem Gelände des BBW tragen dazu bei, die Selbstständigkeit zu fördern und das Vertrauen in sich selbst zu stärken, so die Ministerin weiter. Sie unterstrich, dass Handicaps hier nicht als Hindernis, sondern vielmehr als Startpunkte verstanden werden. Denn echte Teilhabe bedeutet, jedem Menschen die Möglichkeit zu geben, die eigenen Stärken zu entdecken und einzubringen, unabhängig von individuellen Einschränkungen oder persönlichen Voraussetzungen, sagte die Ministerin abschließend. Einrichtungen wie das Berufsbildungswerk Greifswald leisten hierzu einen unverzichtbaren Beitrag. Schwerin. Anlässlich des Tages der Städtebauförderung 2026 zum Thema lebendige Orte, starke Gemeinschaften veranlassten Landesbauminister Christian Pegel, geförderte Projekte in Greifswald und Rostock zu besuchen. Dabei stellte er das Städtebauförderprogramm 2026 vor und skizzierte die Fördermittelentwicklung der kommenden Jahre. Die Städtebauförderung ist seit Jahrzehnten ein zentrales Instrument für die Entwicklung lebenswerter Städte und Gemeinden in Mecklenburg-Vorpommern. Sie stärkt den gesellschaftlichen Zusammenhalt, verbessert die Lebensqualität und schafft Zukunftsperspektiven vor Ort, unterstrich der Minister und setzte für das Land klare Schwerpunkte. Klimaschutz und Klimaanpassung, Barrierefreiheit, gesellschaftlicher Zusammenhalt, starke Innenstädte sowie die Erhaltung und Erneuerung historischer Bausubstanz und ganz besonders Bildungsinfrastruktur. Gerade dieser Schwerpunkt bei der Bildungsinfrastruktur sei in den letzten Jahren und auch 2026 deutlich in der Förderung ablesbar. Seit Beginn der Städtebauförderung im Jahr 1991 wurden im Land rund 2,8 Milliarden Euro Zuwendungen an 160 Städte und Gemeinden bewilligt, davon etwa 291 Millionen Euro in der aktuellen Legislaturperiode. In den kommenden Jahren wird sich die finanzielle Basis der Städtebauförderung noch einmal deutlich erhöhen. Die Bundesregierung verdoppelt die Bundesmittel für alle Bundesländer bis 2029 schrittweise von bisher 790 Millionen auf 1,58 Milliarden Euro. Davon stehen für Mecklenburg-Vorpommern im Jahr 2026 rund 33 Millionen Euro Bundesfinanzhilfen zur Verfügung. Zusammen mit unserer Kofinanzierung steht im Programmjahr 26 ein Volumen von über 66 Millionen Euro zur Verfügung, 12 Millionen Euro mehr als im Vorjahr. Im Programmjahr 2027 steigt unser Anteil an den Bundesmitteln noch einmal um etwa 7 Millionen auf rund 40 Millionen Euro, so dass wir im nächsten Jahr ca. 80 Millionen Euro ausgeben können. Durch die Zusage des Landes zur vollen Kofinanzierung erhalten die Städte und Gemeinden Planungssicherheit und bessere Voraussetzungen, um langfristige städtebauliche Gesamtmaßnahmen verlässlich umzusetzen, so Minister Pegel. Insgesamt werden in diesem Jahr 47 städtebauliche Gesamtmaßnahmen von 34 Gemeinden sowie 2 Rückbaumaßnahmen Zuwendungen erhalten. Mit der Städtebauförderung werden 2026 in Rerik die Sanierung und Erweiterungsbauten rund um die Grundschule, die Kita und den Hort im Umfang von 6 Millionen Euro unterstützt. In Rostock soll ein Ersatzbau für das Frauenhaus mit rund 1,3 Millionen Euro aus der Städtebauförderung unterstützt werden. In Wismar der Neubau der Feuerwache mit 4,25 Millionen Euro. In Schwerin Abbruch- und Beräumungsarbeiten rund um den ehemaligen Güterbahnhof mit knapp 1,5 Millionen Euro. In Grevesmühlen Umbaumaßnahmen des Buswendepunktes am Schulcampus Blockensering mit nicht ganz 2,2 Millionen Euro. Am Tag der Städtebauförderung führten 18 Städte und Gemeinden 32 Veranstaltungen in Mecklenburg-Vorpommern durch.
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Nachrichten aus Mecklenburg-Vorpommern. Stralsund. Der Arbeitskreis Steuerschätzungen ist in Stralsund zu seiner regulären Mai-Sitzung zusammengekommen. Dabei wurde die bisherige Prognose über den gesamten Schätzzeitraum nach unten korrigiert. Für die kommenden 5 Jahre werden bundesweit im Vergleich zur Herbststeuerschätzung 2025 Mindereinnahmen von insgesamt rund minus 87 Milliarden Euro erwartet. Dämpfend wirkt sich insbesondere die schwächere gesamtwirtschaftliche Entwicklung aus. Auch für Mecklenburg-Vorpommern sinken die Einnahmeerwartungen. In 2026 werden gegenüber der aktuellen Haushaltsplanung negative Effekte in Höhe von minus 19 Millionen Euro erwartet, für das Jahr 2027 in Höhe von minus 53 Millionen Euro. Auch für die Folgejahre ergeben sich geringere Einnahmeerwartungen. Für zusätzliche Herausforderungen sorgt die Einwohnerentwicklung von Mecklenburg-Vorpommern. Aufgrund der geringeren Geburtenrate im Land sinkt der Einwohneranteil weiter ab. Dieser demografische Verlust wirkt sich für das Land nachteilig.

Museumsminister Dr. Heiko Goye sagte, die Ergebnisse der aktuellen Mai-Steuerschätzung zeigen, dass die finanzielle Lage weiterhin angespannt bleibt. Die zu erwartenden Mindereinnahmen stellen uns insbesondere in der nächsten Legislaturperiode vor zusätzliche Herausforderungen. Die Schätzergebnisse werden wir nun im Detail auswerten. Klar ist aber schon jetzt, die Anstrengungen zur Konsolidierung müssen intensiviert werden. Wismar. Sportministerin Stefanie Driesse hat kürzlich an der feierlichen Wiedereröffnung des HW Leasing Stadions des PSV Wismar teilgenommen. Nach sechsjähriger Bauzeit in insgesamt 4 Bauabschnitten ist im Wismar nun ein echtes, hochmodernes Schmuckkästchen für den Sport entstanden, erklärte Driesse in ihrem Grußwort und stellte dabei das außergewöhnliche Engagement des Vereins heraus. So seien der neue Kunstrasenplatz, das Teamhaus mit Umkleiden und Sanitäranlagen, die multifunktionale Aufwärmfläche, die erneuerte Laufbahn sowie das Clubhaus mit Geschäftsstelle, Schiedsrichterraum und Multifunktionsbereichen, auch mit vielen ehrenamtlichen Stunden der Vereinsmitglieder bewerkstelligt worden. Dieser Einsatz vieler freiwilliger Helferinnen und Helfer ist wahrscheinlich nicht alltäglich. Im Resultat zeigt das neue Stadion aber, was möglich ist, wenn Ehrenamt, kommunale Verantwortung, Landes- und Bundesförderung gemeinsam an einem Strang ziehen, betonte Driesse. Gleichzeitig werde dadurch die große Verankerung des PSV in der Hansestadt Wismar deutlich, so die Ministerin. Besonders freue sich Driesse über die inklusive Ausrichtung der neuen Anlage. So lag ein Schwerpunkt der Umbaumaßnahmen dezidiert auf der Barrierefreiheit. Zudem wurde kürzlich eine Parasportgruppe im Bereich Leichtathletik gegründet, die neue Trainingsstätte nun voll nutzen kann. Bereits im August soll im Stadion zudem ein landesweiter Talentetag im Parasport stattfinden. Sport verbindet Menschen unabhängig von Alter, Herkunft oder körperlichen Voraussetzungen. Moderne und barrierefreie Sportstätten sind deshalb wichtige Orte der Begegnung und des gesellschaftlichen Zusammenhalts, unterstrich Driesse beim Rundgang durch die neue Anlage. Das betrifft gerade Menschen mit Einschränkungen, die bisher nicht immer gänzlich und eingeschränkt Sportstätten nutzen konnten, so die Ministerin weiter. Die neue PSV-Sportanlage sei damit eine wichtige Ergänzung für das sportliche Angebot der Hansestadt und die weitere Entwicklung des Vereins. Mit rund 570 Mitgliedern und zahlreichen Abteilungen, die vom Fußball über Basketball und Boxen bis hin zum Gesundheits- und Reha-Sport reichen, ist der PSV der größte der Hansestadt und jetzt noch attraktiver für sportlich Interessierte. Insgesamt flossen rund 3,9 Millionen Euro Fördermittel in das Projekt. Das Sportministerium Mecklenburg-Vorpommern unterstützte die Sanierung des Vereinsgebäudes mit Mitteln in Höhe von 300.000 Euro. Weitere Fördermittel wurden durch die Hansestadt Wismar sowie dem Bund im Rahmen des Bundesprogramms Sanierung kommunaler Einrichtungen in den Bereichen Sport, Jugend und Kultur bereitgestellt. Der PSV Wismar hat 200.000 Euro an Eigenmitteln eingebracht und darüber hinaus zahlreiche ehrenamtliche Arbeitsstunden geleistet. Greifswald. Anlässlich eines Frühlingsfestes des Berufsbildungswerkes BBW Greifswald hat Sozialministerin Stefanie Driesse die wichtige Arbeit der Einrichtung für junge Menschen mit Behinderungen und besonderem Unterstützungsbedarf gewürdigt.
Menschen mit ganz unterschiedlichen Lebensgeschichten erhalten hier

0: die Chance, ihren eigenen Weg in Ausbildung, Beruf und ein selbstbestimmtes Leben zu finden, betonte sie in ihrem Grußwort. Das BBW Greifswald wurde als spezialisierte Einrichtung für die Berufsvorbereitung und Erstausbildung junger Menschen mit Handicaps bereits im Jahr 1990 gegründet und ist die einzige Einrichtung dieser Art in Mecklenburg-Vorpommern. Sie bietet insbesondere Menschen mit Lern-, Körper- und Sinnesbehinderungen, psychischen Erkrankungen oder Mehrfachbehinderungen vielfältige Möglichkeiten der Berufsvorbereitung und Ausbildung. Mehr als 50 Ausbildungsberufe stehen zur Auswahl, unter anderem in den Bereichen Agrarwirtschaft, Hauswirtschaft, IT, Elektrotechnik, Gastronomie und im Bereich der Bürotätigkeiten. Dabei begleitet das BBW junge Menschen individuell und auf Augenhöhe dabei, ihre eigenen Fähigkeiten auszubauen und den Sprung auf den Arbeitsmarkt zu schaffen. Durch die engagierte Arbeit der Mitarbeitenden werden den jungen Menschen hier oftmals ganz neue Perspektiven eröffnet, erklärte Ministerin Drese. Hilfreich sei hierfür insbesondere eine enge Verzahnung von Theorie und Praxis. Durch Kooperationen mit Unternehmen und das Lernen im realen Arbeitsprozess würden die Auszubildenden ganz lebensnah und entlang der eigenen Potenziale auf den Einstieg ins Berufsleben vorbereitet. Auch die unterschiedlichen Wohnangebote und Freizeitmöglichkeiten auf dem Gelände des BBW tragen dazu bei, die Selbstständigkeit zu fördern und das Vertrauen in sich selbst zu stärken, so die Ministerin weiter. Sie unterstrich, dass Handicaps hier nicht als Hindernis, sondern vielmehr als Startpunkte verstanden werden. Denn echte Teilhabe bedeutet, jedem Menschen die Möglichkeit zu geben, die eigenen Stärken zu entdecken und einzubringen, unabhängig von individuellen Einschränkungen oder persönlichen Voraussetzungen, sagte die Ministerin abschließend. Einrichtungen wie das Berufsbildungswerk Greifswald leisten hierzu einen unverzichtbaren Beitrag. Schwerin. Anlässlich des Tages der Städtebauförderung 2026 zum Thema lebendige Orte, starke Gemeinschaften veranlassten Landesbauminister Christian Pegel, geförderte Projekte in Greifswald und Rostock zu besuchen. Dabei stellte er das Städtebauförderprogramm 2026 vor und skizzierte die Fördermittelentwicklung der kommenden Jahre. Die Städtebauförderung ist seit Jahrzehnten ein zentrales Instrument für die Entwicklung lebenswerter Städte und Gemeinden in Mecklenburg-Vorpommern. Sie stärkt den gesellschaftlichen Zusammenhalt, verbessert die Lebensqualität und schafft Zukunftsperspektiven vor Ort, unterstrich der Minister und setzte für das Land klare Schwerpunkte. Klimaschutz und Klimaanpassung, Barrierefreiheit, gesellschaftlicher Zusammenhalt, starke Innenstädte sowie die Erhaltung und Erneuerung historischer Bausubstanz und ganz besonders Bildungsinfrastruktur. Gerade dieser Schwerpunkt bei der Bildungsinfrastruktur sei in den letzten Jahren und auch 2026 deutlich in der Förderung ablesbar. Seit Beginn der Städtebauförderung im Jahr 1991 wurden im Land rund 2,8 Milliarden Euro Zuwendungen an 160 Städte und Gemeinden bewilligt, davon etwa 291 Millionen Euro in der aktuellen Legislaturperiode. In den kommenden Jahren wird sich die finanzielle Basis der Städtebauförderung noch einmal deutlich erhöhen. Die Bundesregierung verdoppelt die Bundesmittel für alle Bundesländer bis 2029 schrittweise von bisher 790 Millionen auf 1,58 Milliarden Euro. Davon stehen für Mecklenburg-Vorpommern im Jahr 2026 rund 33 Millionen Euro Bundesfinanzhilfen zur Verfügung. Zusammen mit unserer Kofinanzierung steht im Programmjahr 26 ein Volumen von über 66 Millionen Euro zur Verfügung, 12 Millionen Euro mehr als im Vorjahr. Im Programmjahr 2027 steigt unser Anteil an den Bundesmitteln noch einmal um etwa 7 Millionen auf rund 40 Millionen Euro, so dass wir im nächsten Jahr ca. 80 Millionen Euro ausgeben können. Durch die Zusage des Landes zur vollen Kofinanzierung erhalten die Städte und Gemeinden Planungssicherheit und bessere Voraussetzungen, um langfristige städtebauliche Gesamtmaßnahmen verlässlich umzusetzen, so Minister Pegel. Insgesamt werden in diesem Jahr 47 städtebauliche Gesamtmaßnahmen von 34 Gemeinden sowie 2 Rückbaumaßnahmen Zuwendungen erhalten. Mit der Städtebauförderung werden 2026 in Rerik die Sanierung und Erweiterungsbauten rund um die Grundschule, die Kita und den Hort im Umfang von 6 Millionen Euro unterstützt. In Rostock soll ein Ersatzbau für das Frauenhaus mit rund 1,3 Millionen Euro aus der Städtebauförderung unterstützt werden. In Wismar der Neubau der Feuerwache mit 4,25 Millionen Euro. In Schwerin Abbruch- und Beräumungsarbeiten rund um den ehemaligen Güterbahnhof mit knapp 1,5 Millionen Euro. In Grevesmühlen Umbaumaßnahmen des Buswendepunktes am Schulcampus Blockensering mit nicht ganz 2,2 Millionen Euro. Am Tag der Städtebauförderung führten 18 Städte und Gemeinden 32 Veranstaltungen in Mecklenburg-Vorpommern durch.
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